0: Bochum hatte nicht das Engagement, nicht die Dynamik. Man verliert zum Auftakt gegen Hertha BSC 0:1. Grönning, der Torschütze des Tages aus Berliner Sicht, traf schon in der 39. Spielminute zum viel umjubelten einzigen Treffer des Tages. Hertha BSC freut sich, denn Hertha gewinnt zum Auftakt der Zweitligasaison 1:0 gegen den VfL Bochum.
1: Das Wetter: in der Nacht locker bewölkt oder sternenklar bei 15 bis 7 Grad. Tagsüber viel Sonne, kaum Wolken. Das Ganze bei 22 bis 33 Grad. Die Zeit: es ist 2:03 Uhr.
2: Die junge Nacht, wir schauen auf die Straßen. Die A31 Gronau Richtung Oberhausen ist zwischen Lembeck und Schermbeck nach einem Unfall gerade gesperrt. Die A1 Lübeck Richtung Hamburg, die Nordelbbrücke, wird wegen eines Schwertransports in beiden Richtungen mehrfach kurzfristig gesperrt. Die A2 Dortmund Richtung Braunschweig ist zwischen Dreieck Hannover West und Hannover Lahe wegen Bauarbeiten noch bis Montag 5 Uhr früh gesperrt. Die A45 Gießen Richtung Hagen ist zwischen Dillenburg und Heiger-Burbach bis Montag früh noch gesperrt. Da wird eine Brücke geprüft. Und die A70 Bamberg Richtung Schweinfurt-Werneck ist zwischen Bamberg und Bamberghafen wegen einer Nachbaustelle bis ca. 6 Uhr früh gesperrt. Und gerade reingekommen die A24 Berlin Richtung Hamburg ist zwischen Fair-Berlin und Neuruppin-Süd nach einem Unfall gerade gesperrt. That's it!
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2: Mit Sebastian Röpke, natürlich auch mit euch. Leute, wie geht's euch? Was macht ihr gerade? Seid ihr noch wach? Seid ihr schon wach? Die Nummer hier im Studio 0221 567 89 111. Haben sich auch schon alle reingemeldet und Hallo gesagt und fragen, was ich am Wochenende vorhabe. Nichts, ich werde rumliegen. Lola Young mit Messi jetzt hier für euch im Radio. Der Sebus hier, hi.

0: So viele warten auf die zweite Staffel dieser Serie hier. Ja, Heated Rivalry. Die Serie, in der sich zwei verfeindete Eishockeyspieler ineinander verlieben. Und jetzt gibt's News, dass sogar schon an Staffel 3 gearbeitet wird. Brinja Becker aus dem Junge Nacht-Team, wie schnell sind die bitte? Die drehen doch gerade an Staffel 2.
1: Ja, aber anscheinend drehen die Staffel 2 und 3 back-to-back, also alles zusammen.
0: Ah, checke. Und woher weißt du das?
1: Tja, also jemand hat sich verplappert.
0: Das ist immer meine größte Angst, dass ich irgendwann mal aus Versehen so ein Geheimnis leake. Wer war der Pechvogel?
1: Dylan Walsh, oder wie er jetzt überall bekannt ist.
2: Shane's dad, that's what I'm known as now. which is fine, I'm proud to be Shane's dad.
1: Ja, Shane's dad, der hat ein Überraschungsvideo für einen Fan zum Geburtstag gedreht und da meinte er, ich bin jetzt wieder in Kanada, wir drehen wieder.
2: Getting ready to go back up to Canada and shoot some more episodes, so I think we're doing 12 this time.
1: Aha, dieses Mal 12 Episoden. Und als ich das gehört habe, war ich so, 12?
0: Ja, stimmt, weil die erste Staffel, die hatte doch nur 6 Folgen. Und ja.
1: Und die wollen auch eigentlich bei 6 Episoden bleiben. Das haben Regisseur und Produzent schon bestätigt. Die haben aber halt auch lange überlegt, ob sie das zweite Buch, das von Ilya und Shane handelt, splitten sollen. The Long Game heißt das ja. Und da passiert einfach so viel. Und das wollen sie quasi nicht alles in eine Staffel quetschen.
0: Okay, ja, vielleicht kriegen wir dann die Staffeln auch relativ schnell hintereinander. Weil sie haben nicht umsonst das hier versprochen.
3: Wir werden das jetzt ziemlich oft sehen.

2.21 Uhr ist Junge Nacht der ARD und Kathleen ist gerade dabei, Deko-Sachen auszumisten. Kathleen, ich fühle das voll. Ich habe letztens auch aussortiert. Ich könnte einfach noch 5 andere Wohnungen mit dekorieren. Also, es ist zu viel Stuff jetzt im Keller.

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1: 14:30 haben wir es. Hier ist die junge Nacht. Wir schauen auf die Straßen. A31 Kronau Richtung Oberhausen ist zwischen Lembeck und Schermbeck nach einem Unfall immer noch gesperrt. Die A1 Lübeck Richtung Hamburg, die Nordelbbrücke, wird wegen eines Schwertransports in beiden Richtungen mehrfach kurzfristig gesperrt. Die A2 Dortmund Richtung Braunschweig ist zwischen Dreieck Hannover West und Hannover Lahe wegen Bauarbeiten bis Montag 5 Uhr gesperrt. Die A24 Berlin Richtung Hamburg ist zwischen Fährbellen und Neuruppin Süd nach einem Unfall gesperrt. Die A45 Gießen Richtung Hagen ist zwischen Dillenburg und Haiger-Burbach bis Montag früh gesperrt, da wird eine Brücke geprüft. Und die A70 Bamberg Richtung Schweinfurt-Werneck ist zwischen Bamberg und Bamberg-Hafen wegen der Nachbaustelle noch bis ca. 6 Uhr früh gesperrt. That's it!
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1: Mit Sebastian Röpke, hello, na, wie geht es euch? Alles schön, Leute, in 2 Songs. Da lassen wir Spider-Man gegen Captain America und gegen Wolverine antreten. Haben die bei Marvel Lack gesoffen? Nee. Es ist ein neues Spiel, in dem geht das. Und was das kann, das klären wir gleich. Vorher für euch Teddy Swims, Mr. Know-It-All, Desebus hier. Hi.

0: Spider-Man, Captain America, Wolverine alle gegeneinander kämpfen lassen. Das geht im neuen Spiel aus dem Marvel-Universum.
1: Marvel Token Fighting Souls.
0: Ja, die Stimme hat schon gesagt, Marvel Token Fighting Souls heißt das neue Spiel. Da war viel Power dahinter. Ich fand, es war ganz gut. Aus 20 Helden kann man da auswählen und sich ein Viererteam zusammenstellen. Tobi Winke aus dem Junge Nacht-Team. Kann ich die mischen, wie ich möchte?
2: Ja, das ist völlig egal. Und der Kern des Spiels ist tatsächlich der Multiplayer-Modus oder halt die vielen Multiplayer-Modi, die es da gibt online. Und das Wichtigste beim Kämpfen sind halt die Kombinationen aus den Angriffen, eben die Treffer beim Gegner möglichst gut zu koordinieren. Ja, weil einfach wild auf den Tasten rumhämmern, das bringt absolut nicht viel. Deshalb solltest du echt viel üben, bevor du dich online in Prügeleien stürzt. Und dafür gibt es einen Story-Modus, beziehungsweise 5 verschiedene Stories mit verschiedenen Heldengruppen.
0: Und was genau ist die Story?
2: Ja, ich sag mal so, die Oberstory ist, ein außerirdischer Champion, der fordert die Marvel-Figuren heraus. Entweder besiegen sie ihn als Endgegner eines Kampfturniers oder die Erde wird vernichtet.
0: So richtig neu klingt das jetzt auch nicht.
2: Nee, wirklich originell ist es nicht, aber spannend ist die Erzählweise. Das Ganze passiert nämlich wie ein Manga, Standbilder von rechts nach links, die aber dafür wirklich gut synchronisiert. Von der Inszenierung, den Animationen her, wirklich ein gelungenes Prügelspiel, zumindest auf der PlayStation. Auf dem PC liest man im Netz aktuell noch von vielen technischen Problemen, da würde ich noch abwarten, bis die ersten Patches raus sind.
0: Marvel Token Fighting Souls. Ein Prügelspiel im Marvel-Universum mit allen möglichen Helden und einer fetzigen Musik, oder? Krieg ich richtig Bock, als Spider-Man zusammen mit Captain America Wolverine zu verkloppen. Naja, Summer Jam, Billie Joe mit Kilimanjaro hätte ein Sommerhit werden können, ist es leider nicht geworden. Die Die von Shakira und Burna Boy ist es geworden. Aber wir hören es trotzdem mit viel Liebe. 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

40 haben wir es gleich. Ihr hört die junge Nacht der ARD am Samstag. Hello, welcome to the show. Leute, dass es jetzt gerade irgendwie sehr heiß ist, weil wir Sommer haben und sehr trocken ist, ja, das hat schon hier und da zu Problemchen gesorgt, für Probleme gesorgt. Aber dass die Hitze jetzt unsere Pommes kürzer macht, finde ich das frech, das mir zu viel. Also Erzeuger rechnen wohl offiziell damit, dass sich die Kürze ausfallen werden aufgrund dieser Dürregeschichte. Hintergrund ist nämlich, dass die meisten Kartoffeln aus Westeuropa stammen, also Länder wie Belgien. Und da gibt es wenig Möglichkeiten zur künstlichen

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1: Um 3 Uhr mit Lydia Wagner. OpenAI will bei der Entwicklung seines neuen KI-Modells Astra die Sicherheitsmaßnahmen verschärfen. Der Grund sind Bedenken bezüglich der Fähigkeiten des Modells. Die Firma hat mitgeteilt, dass diese mittlerweile kritisch sein könnten. Antje Sieb aus Los Angeles erklärt, was das bedeutet.
2: Dabei geht es etwa darum, dass Modelle eigenständig in der Lage sind, komplexe Cyberangriffe auszuführen. Astra wird trotzdem weiterentwickelt. Man wolle aber die Sicherheitsstandards verschärfen. Bereiche, in denen das bisher nicht möglich sei, würden pausiert, so OpenAI in einer Pressemitteilung. In den letzten Wochen war bekannt geworden, dass andere KI-Modelle von OpenAI, aber auch von Anthropic und Meta bei Tests ungeplant und eigenständig in fremde Systeme eingedrungen waren. Die Vorfälle haben zu einer verstärkten Diskussion um die Sicherheit und Regulierung von KI-Modellen geführt.
1: Kinder- und Jugendärztinnen und Ärzte fordern, dass junge Menschen besser vor Social Media geschützt werden. Der Bundessprecher des Pädiaterverbandes, Maske, hat der Neuen Osnabrücker Zeitung gesagt, es sei längst erwiesen, dass Social Media vor allem junge Menschen krank und dumm mache. Sie könnten sich der Beeinflussung kaum noch entziehen. Außerdem spricht Maske von einem gravierenden Elternversagen. Der Verband fordert deshalb von der Bundesregierung, dass sie ein Social Media Verbot bis etwa 14 Jahre durchsetzt. Spanien führt Kontrollen für Flüge und Schiffe aus Italien ein. Wie das Innenministerium mitteilte, sollen sie um Mitternacht beginnen und bis zum 7. September dauern. Spanien-Korrespondent Christian Sachsinger aus Madrid dazu, wie das genau aussehen könnte.
3: Verhältnismäßige Gegenmaßnahmen hat die spanische Regierung angekündigt, falls Rom nicht aufhört, Reisende, die per Schiff oder Flugzeug nach Italien kommen, zu kontrollieren. Die Interessen und die Würde der spanischen Bürgerinnen und Bürger soll geschützt werden, wie es in Madrid heißt. Beobachter befürchten, dass nun ab nächster Woche Personen, die aus Italien an spanischen Schiffs- oder Flughäfen ankommen, in extra Warteschlangen eingereiht und genauer zu ihren Dokumenten befragt werden könnten und das in der Urlaubszeit, während der in beiden Richtungen viel gereist wird.
1: Bundesfinanzminister Klingbeil will wohl von Vereinen mehr Steuern kassieren. Die Bild berichtet, dass er die Steuerfreibeträge deutlich senken will. Von jetzt 5.000 Euro auf 1.000 Euro ab dem kommenden Jahr. Das steht laut Bericht in einem Entwurf des Bundesfinanzministeriums. Und auch für Firmen sollen einige Steuerfreibeträge heruntergesetzt werden. Das Wetter in Deutschland. In der Nacht ist es locker bewölkt oder sternenklar. Die Tiefstwerte liegen zwischen 15 und 7 Grad. Tagsüber scheint die Sonne und es gibt kaum Wolken. Am Alpenrand am Abend lokal Gewitter möglich. Die Höchstwerte 22 bis 33 Grad. Es ist 3.03 Uhr.
4: Die junge Nacht, wir schauen auf die Straßen A1 Lübeck Richtung Hamburg. Die Nordelbbrücke, die wird wegen eines Fährtransports in beiden Richtungen mehrfach kurzfristig gesperrt. Die A2 Dortmund Richtung Braunschweig ist zwischen Dreieck Hannover West und Hannover Lahe wegen Bauarbeiten noch bis Montag 5 Uhr gesperrt. Die A45 Gießen Richtung Hagen ist zwischen Dillenburg und Haiger-Burbach bis Montag früh gesperrt. Da wird eine Brücke geprüft. Und die A70 Bamberg Richtung Schweinfurt-Werneck ist zwischen Bamberg und Bamberg-Hafen wegen einer Nachbaustelle bis ca. 6 Uhr früh noch gesperrt. That's it.
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4: Mit Sebastian Röpke und natürlich auch mit euch. Nummer hier im Studio 0221 567 89 111. Der Dirk hat sich gemeldet, der hat nämlich mit seiner Mutti hat er Geburtstag gefeiert. Happy alles an Dirks Mutti. Ja, und ihr so, wie geht's euch, Leute? Ich möchte gerne alles wissen, gerne reinmelden. Ja, und was will Nina Tschuba?
5: Ich will nicht.

0: Die junge Nacht am Samstag, Leute, knallt ihr euch in die Sonne im Urlaub am See oder Freibad oder bei mir wär's Balkonien. Ja, viele haben im Sommer vor allem ein Ziel, super braun werden. Deshalb gibt es auf Social Media auch gerade den Tan-Maxing-Trend. Dabei legen sich Leute einfach direkt in die Mittagssonne, cremen sich extra nicht mit Sonnenschutz ein und benutzen dann auch so einen Bräunungsbeschleuniger. Ich sehe meine Mutter den Kopf schütteln. Ich höre meine Mutter den Kopf schütteln. Ja, statt braun kann es dann auch mal schnell rot und gefährlich werden. Die Zahl der Hautkrebspatienten in deutschen Krankenhäusern, die hat sich in den vergangenen 20 Jahren fast verdoppelt. Das zeigen Zahlen des Statistischen Bundesamts. Und wir haben uns umgehört, wie es bei euch so mit Sonnenbränden aussieht und wann ihr euch das letzte Mal so richtig knallhart verbrannt habt. Geplant oder ungeplant? Emily aus Gummersbach, die kann sich noch gut dran erinnern.
1: Also mein letzter krasser Sonnenbrand ist circa vor einem Jahr her. Da war ich im Urlaub und habe nicht aufgepasst. Frankreich tatsächlich, ja. Ja, ich habe keine Sonnencreme dabei gehabt und dachte, es passiert ja nichts. Und ja, dann hatte ich einen guten Sonnenbrand an den Beinen und vorne am Dekolleté.
0: Ja, das sind schon blöde Stellen. Ich finde ja auch so Kniekehlen ist richtig schlimm. Oder alles, was so Kopf ist, weil man dann im Bett liegt und sich denkt, ich fühle mich an, als hätte ich Fieber. Ja, Leute, ey, passt da echt mal ein bisschen auf, wirklich. Aber auch Alex aus Hamm hatte lange mit ihren Sonnenbrandfolgen zu kämpfen. Ja, sie hatte on top nämlich auch einen wilden Abdruck.
2: Wir waren in Griechenland. Ich habe mich eingecremt und dachte auch so zwei, drei Mal am Tag, das reicht. Hat nicht gereicht. Ich bin auch eher der heller Hauttyp, genau. Und ich hatte auf jeden Fall einen Sonnenbrand, ja. Am Bauch. Ich habe meine Hände schön auf dem Bauch platziert, bin eingeschlafen, habe einen Abdruck bekommen. Handform. Es sah gut aus, auf jeden Fall, ja.
0: Ja, okay, alles klar. Wenn es wenigstens optisch einwandfrei war, also dann ist ja in Ordnung. Leute, aber so gesundes Braun gibt es halt nicht, ne? Also jedes Mal, wenn eure Haut braun wird, ist es eigentlich so ein kleiner Hilfeschrei von der Haut, die sagt so, das war mich nicht so viel, ich werde jetzt dunkler, damit es dann das nächste Mal nicht so ganz viele Schäden verursacht. Deswegen passt da auf. Aber habt ihr vielleicht irgendeine wilde Story schon erlebt in Sachen Sonnenschutz oder halt dann halt auch ohne Sonnenschutz? Gerne mal reinmelden. Nummer hier im Studio 0221 567 89111.

20 nach 3. Leute, ihr hört die junge Nacht der ARD am Samstag. Und meine Kollegin Larissa Ries, die hat mir mal erklärt, ja, hier so Bodyshaming, ne, das betrifft nicht nur Leute, die vielleicht ein bisschen zu viel drauf haben und dann mal hier und da einen Spruch bekommen. Nee, auch Leute, die zu wenig drauf haben, kriegen dann hier und da mal zu hören, ja, du Hungerhaken, isst doch mal was. Ist halt genauso Bodyshaming. Sunbra, der ist auch sehr dünn und sagt in einem Track, my body isn't ready, dass er sogar Probleme hat, sich nackig einer anderen Person zu zeigen deswegen.

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0: halb vier genau, hier ist die junge Nacht. Wir schauen auf die Straßen. A1 Lübeck Richtung Hamburg, die Nordelbbrücke, die wird wegen eines Schwertransports in beiden Richtungen mehrfach kurzfristig gesperrt. Die A2 Dortmund Richtung Braunschweig ist zwischen Dreieck Hannover West und Hannover Lahe wegen Bauarbeiten noch bis Montag 5 Uhr früh gesperrt. Die A45 Gießen Richtung Hagen ist zwischen Dillenburg und Haiger-Burbach bis Montag früh gesperrt. Da wird eine Brücke geprüft.
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0: Naja. Die A70 Bamberg Richtung Schweinfurt-Werneck ist zwischen Bamberg und Bamberg-Hafen wegen der Nachbaustelle bis ca. 6 Uhr früh gesperrt. Die Umleitung führt über die U76 und dann die U78. That's it!
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0: Mit Sebastian Röpke, hello, und natürlich auch mit euch. Hi, mein Name ist Ahmed, ich sitze gerade vor Monitor und produziere einen Beat. Kannst du mich grüßen? Na klar, Grüße gehen raus, Küsse gehen raus. Nochmal hier ins Studio, falls ihr auch gegrüßt werden wollt. 0221 567 89 111. Und der Ahmed, der produziert ja gerade einen Beat. Ja, vielleicht kannst du dir hier ein bisschen Inspiration holen, weil es offizieller Sommerhit des Jahres 2026. Shakira und Burna Boy mit Die Die. Der Sebo ist hier, hi.

0: 3.38 Uhr hier, die junge Nacht der ARD am Wochenende, am Samstag. Leute, 10-Maxing, das ist ein Social-Media-Trend, aber ein bisschen gefährlich auch. Da geht es darum, dass Leute sich teilweise ohne Sonnenschutz in die Mittagssonne kloppen, um möglichst braun zu werden, weil ja sauber ist. Was ist mit euch? Ja, wir sammeln hier in der Jungen Nacht heute deswegen eure Sonnenbrand-Stories. Junge Nachthörerin Melanie hat zu dem Thema geschrieben. Oh, Hautkrebs, ja, ganz schlimm. Also ich bin Hautkrebspatientin und werde seit 3 Jahren immer im Krankenhaus behandelt. Kommt leider momentan immer wieder, wird weggeschnitten und spezielle Bestrahlungstherapie. Bitte bloß eincremen, war gerade erst im Juni wieder zur Behandlung. Das möchte keiner. Sehr unangenehm und schmerzhaft, die Therapie von weißem Hautkrebs. Ja, da sieht man es direkt. Es ist nicht so funny, dass man sich denkt, ah ja, Mensch, hab ich ja knallrot geworden. Ja, nee, ist nicht gut für deinen Körper. Juri aus Wuppertal hat sich vor 2 Jahren beim Strandurlaub ordentlich verbrannt und sich danach dann einfach auch nur gedacht.
1: Ja, scheiße, selber schuld. Hätte ich mich mal eincremen sollen so.
0: Ja, wirklich. Für Clara aus Düsseldorf gab's direkt Sonnenbrand im Doppelpack.
2: Das war, glaube ich, vor 2 Jahren. Und das war mit einer Freundin, da sind wir auch am Strand gewesen, an der dänischen Grenze. Und wir sind eingeschlafen und wir sind so, ich glaube, wir haben so 1,5 Stunden oder so geschlafen und dann sind wir aufgewacht und es tat so weh. Und dann haben wir uns so eine Badewanne gefüllt, so mit Eiswürfeln, weil das so gebrannt hat. Es tat richtig weh.
0: Boah, ich fühl's auch voll. Also immer, wenn es mich mal erwischt, weil ich irgendwo blöd gesessen habe, dann ist dann so eine Schulter knallrot geworden und man denkt sich so, ich möchte eine neue Schulter, jetzt bitte sofort, Leute. Also Sonnenbrand. Ja, funny, aber auch gefährlich. Calvin Harris, Jazzy, Satisfy, hier ist die junge Nacht.

Die junge Nacht, Achtung, wir haben einen Falschfahrer auf der B2 Gera Richtung Leipzig zwischen der A38 Kreuz Leipzig Süd und Richard Lehmann Straße. Kommt euch ein Falschfahrer entgegen, fahrt äußerst rechts, überholt bitte nicht. Das ist auf der B2 Gera Richtung Leipzig zwischen der A38 Kreuz Leipzig Süd und Richard Lehmann Straße. Achtung, Falschfahrer, vorsichtig hier in beiden Richtungen.

Also, sollte mein Leben mal verfilmt werden, möchte ich, dass Stella Lefty den Soundtrack dazu macht. Boston haben wir gerade gehört hier in der jungen Nacht der ARD. Sehr entspannte Musik. Herrlich. 3.48 Uhr. Leute, eine Frau aus den USA, die hat sich einen sehr speziellen Kindheitstraum erfüllt. Mit 3 Jahren hatte die nämlich bei einer Aufgabe in der Schule ihren größten Traum gemalt. Eine Seilspringmaschine. Als Einzelkind hatte sie nämlich keinen, der mit ihr, also der das Seil, das Springseil für sie schwingt, damit sie da rumspringen kann. Ja, heute ist sie Ingenieurin und hat sich einfach diese Maschine selbst gebaut. Ihre Lehrerin von der Schulaufgabe von damals, die ist super stolz und sagt, ihr Beispiel zeigt, dass man immer an seine Träume glauben soll. Ja.

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1: Um 4 Uhr mit Lydia Wagner. Im Streit mit Italien hat die spanische Regierung jetzt auch Grenzkontrollen eingeführt, als Reaktion auf die italienischen Kontrollen. Reisende aus Italien werden jetzt an Häfen und Flughäfen kontrolliert. Christian Sachsinger berichtet aus Madrid.
2: Seit Mitternacht werden die Identität und Staatsangehörigkeit mittels Reisepass und Personalausweis überprüft. Bei Drittstaatsangehörigen, also nicht EU-Bürgern, geht es auch um Visum und Aufenthaltserlaubnis. Die Kontrollen sollen stichprobenartig durchgeführt werden, wie es heißt. Die Maßnahme ist vorerst auf einen Monat befristet, also bis zum 7. September. Sollte sich die Ausgangslage ändern, werde man über den Zeitraum noch einmal nachdenken, heißt es sinngemäß in Madrid. Damit hält die spanische Regierung Italien die Türe weiter offen.
1: OpenAI will bei der Entwicklung seines neuen KI-Modells Astra die Sicherheitsmaßnahmen verschärfen. Die Firma hat mitgeteilt, es sei nicht auszuschließen, dass das Modell mittlerweile eigenständig in der Lage sei, komplexe Cyberangriffe auszuführen. Astra wird trotzdem weiterentwickelt in einer isolierten Testumgebung mit eingeschränktem Netzwerkzugang. Bereiche, in denen das nicht möglich sei, würden pausiert. Zuletzt war bekannt geworden, dass andere KI-Modelle von OpenAI, aber auch von Anthropic und Meta bei Tests ungeplant und eigenständig fremde Firmen gehackt haben. Wegen des Niedrigwassers an vielen Flüssen setzen mehrere Bundesländer das Sonntagsfahrverbot für Lastwagen vorübergehend aus. Rheinland-Pfalz, Nordrhein-Westfalen, Niedersachsen und das Saarland wollen es Transportunternehmen damit einfacher machen, auf die Straße auszuweichen. Dadurch sollen Lieferketten aufrechterhalten und Versorgungsengpässe vermieden werden. Wegen des anhaltenden Niedrigwassers können viele Frachtschiffe im Moment nur mit einem Bruchteil der üblichen Ladung fahren. Der VfL Bochum ist mit einer Niederlage in die neue Saison der zweiten Fußballliga gestartet. Gegen Hertha BSC stand es am Schluss 0:1. Bochum-Verteidiger Maximilian Wittek war mit der Leistung seines Teams trotzdem halbwegs zufrieden.
3: Wenn man es schnell zusammenfassen möchte, es ist ein Fehler, den wir heute gemacht haben. Ich glaube, heute war es so, dass die Mannschaft, die das Tor schießt, gewinnt das Spiel. Und ja, jetzt müssen wir das Ganze verarbeiten. Haben wir uns anders vorgestellt, aber war jetzt auch nur ein Spiel, das ja auch nicht schlecht war von uns, muss ich sagen. Aber ja, leider nicht mit dem Ergebnis, das wir uns natürlich erhofft haben.
1: Und zum Start in die dritte Fußballliga hat Waldhof Mannheim mit 2:1 gegen Fortuna Düsseldorf gewonnen. Das Wetter in Deutschland. Im Moment liegen die Tiefstwerte noch zwischen 15 und 7 Grad. Tagsüber scheint die Sonne, es gibt kaum Wolken bei 22 bis 33 Grad. Die Zeit, es ist 4:03 Uhr.
4: Die junge Nacht, wir schauen auf die Straßen. Achtung, wir haben immer noch den Falschfahrer auf der B2 Gera Richtung Leipzig zwischen der A38 Kreuz Leipzig Süd und Richard-Lehmann-Straße. Kommt euch ein Falschfahrer entgegen, fahrt äußerst rechts, überholt nicht. Das ist auf der B2 Gera Richtung Leipzig zwischen der A38 Kreuz Leipzig Süd und Richard-Lehmann-Straße. Achtung, Falschfahrer, vorsichtig hier in beiden Richtungen. Hier die weitere Meldung, A1 Lübeck Richtung Hamburg. Die Nordelbbrücke, die wird wegen eines Schwertransports in beiden Richtungen mehrfach kurzfristig gesperrt. Die A2 Dortmund Richtung Braunschweig ist zwischen Dreieck Hannover West und Hannover Lahe wegen Bauarbeiten noch bis Montag 5 Uhr früh gesperrt. Die A45 Gießen Richtung Hagen ist zwischen Dillenburg und Haiger-Burbach bis Montag früh gesperrt. Da wird eine Brücke überprüft. Und die A70 Bamberg Richtung Schweinfurt-Werneck ist zwischen Bamberg und Bamberghafen wegen der Nachbaustelle noch bis ca. 6 Uhr früh gesperrt. That's it!
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4: Mit Sebastian Röpke. Leute, wenn ihr ein Promi wärt, ne, was hättet ihr so für eure Fans für Merch, so Fankrams? Sind es dann auch irgendwelche Hoodies, T-Shirts oder weiß ich nicht? Denkt ihr euch, nee, ich will dann auch einen eigenen Gin rausbringen? Ja, was ist aber lassen? Es ist ein auch spezielles Piece, was man sich da reinshoppen kann. In 3 Songs sprechen wir drüber. Vorher für euch Naked und Portugal The Man mit Glide. Der Sebus hier, hi!

0: 4.13 Uhr, ihr hört die junge Nacht der ARD. Leute, stellt euch vor, ihr Schild auf dem Balkon, ein bisschen frische Sommerluft schnappen und dann seht ihr gegenüber einfach Sarah Larsson und die winkt euch.
1: Hey!
0: Ja, ist jetzt genauso passiert. Sarah war auf dem Balkon, um Bikinis zu verkaufen, die sie designt hat.
2: It's TV Shop time. I'm here to sell you some things.
0: Ja, und während sie die Bikinis alle hochgehalten hat, meinte sie, oh, da hinten winkt mir jemand.
2: Oh my gosh, wait. So people are waving to me. Hey!
0: Ja, Sarah fand es ziemlich funny, meinte aber nach ein paar Sekunden so, okay, genug jetzt, back to business.
2: Anyways, let me get back to my bikini review.
0: Ja, und dann hat sie weiter die Bikinis präsentiert. Alle haben Streifen, Glitzer und extra breite Unterteile, die alles covern. Sie meint nämlich, sie hat keinen Bock, sich ständig zu rasieren oder zu waxen.
2: And I'm like, I'm sorry, like, I don't wanna have to, like, shave and wax all the time, like... Just cover that shit up.
0: Ja, einfach überdecken, Leute. Andere Stars, die verkaufen Gin, Tequila, Skincare, Make-up und Sarah Larsson verkauft Bikinis mit extra großem Unterteil und Glitzer natürlich. Ah, ich liebe

420, hier ist die Junge Nacht der ARD und Junge Nachthörerin Melanie, die benutzt uns immer als ihre Laufplaylist. Sie meinte gerade, wir können ja auch gemeinsam laufen. Wann habe ich je gesagt, ich möchte Sport machen? Nein, danke, aber dir viel Spaß mit uns.

0: halb fünf haben wir es. Hier ist die junge Nacht. Wir schauen auf die Straßen. Leute, die A7 Hannover Richtung Hamburg ist zwischen Eggestorf und Karlstorf nach einem Unfall gerade gesperrt. Die A2 Dortmund Richtung Braunschweig ist zwischen Dreieck Hannover West und Hannover Lahe wegen Bauarbeiten noch bis Montag 5 Uhr früh dicht. Die A45 Gießen Richtung Hagen ist zwischen Dillenburg und Haiger-Burbach bis Montag früh noch gesperrt. Da wird eine Brücke überprüft. Und die A70 Bamberg Richtung Schweinfurt-Werneck ist zwischen Bamberg und Bamberghafen wegen der Nachbaustelle noch bis ca. 6 Uhr früh gesperrt. That's it!
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0: Mit Sebastian Röpke, natürlich auch mit euch. Nummer ins Studio 0221 567 89 111. Die Melanie hat mir eben geschrieben, ich soll mitkommen beim Laufen. Ich habe gesagt, wann habe ich jemals gesagt, dass ich das machen möchte? Und sie so, ja nee, das ging jetzt gar nicht darum, dass du gefragt hast. Du kommst halt einfach mit. Ach so, ja gut, okay. Ja, mit solchen Ansagen kann ich auf jeden Fall leben. Dann gehe ich zum nächsten Melanie laufen. Alex Vaughan jetzt mit Fever Dream. Ihr hört die junge Nacht der ARD am Samstag. Hi!

da passiert hinten raus nicht mehr ganz so viel. 4.37 Uhr haben wir es gleich, ihr hört die junge Nacht der ARD. Leute, ich habe so einen Schriftzug im Flur bei mir hängen. Live, Love, Love ist es nicht geworden, nein, keine Sorge. Nein, da steht Träume nicht dein Leben, sondern nein, auch nicht. Da steht einfach Augen zu und tanzen. Und ich finde das Beste, was man im Club machen kann. Nicht auf die anderen schauen, einfach die Musik fühlen, also Augen zumachen und tanzen. Ja, das ist genau das, worum es auch geht in dem Song von Slater. Dance, die zentrale Textzeile, I kind of hate you, but it doesn't matter, let me dance. Also, ich hasse dich ein bisschen, aber ist egal, weil lass mich hier einfach bitte tanzen. Ja, es beschreibt das bewusste Ignorieren von sozialen oder zwischenmenschlichem Stress, um sich völlig der Musik hinzugeben. Ja, das Ganze ging auf TikTok viral, der Track, weil der Song ist schon rausgekommen im Januar, aber dann kam erst später der virale Trend dazu, dass man sich erst in so einem sick and tired Look, also so ein bisschen matschig, zeigt und dann, wenn der wummernde Bass einsetzt, dann in voller Partymontur. Das ist der Trend dazu. Das heißt, stellt euch vor, ich sehe jetzt richtig fertig aus. Vielleicht ist das auch einfach true. Und dann kommt der Switch und ich sehe voll sexy aus.

0: kommen näher. Juju und Raff Kammerer, ganz frisch hier auf der Playlist der Junge Nacht der ARD. 4.47 Uhr haben wir's.
1: Webo, gib uns noch mehr neue Musik.
0: Ja, okay, alles klar. Ich habe den neuen Track von Fastboy. Das sind ja Brüder aus Berlin, Felix und Lukas. Wenn ich überlege, ich müsste mit meiner Schwester zusammen Musik machen. Ich glaube, das würde nicht gut laufen. Wir wären, wenn wir uns wirklich Mühe geben würden, höchstens One-Hit-Wonder. Aber die beiden, bei denen läuft es auf jeden Fall richtig, richtig gut. Ich habe nachgeschaut, worum geht es in dem aktuellen Track von denen. Music Sounds heißt der. Und es geht um die Kraft der Musik und das gemeinsame Feiern. Hatten wir eben schon mit Slater und Dance. Scheint auf jeden Fall ein Thema zu sein. Also, vergesst die Sorgen, macht die Augen zu und tanzt. Jetzt mit Fastboy Music Sounds.

Die junge Nacht, Achtung, wir haben einen Falschfahrer auf der A6 Heilbronn Richtung Nürnberg zwischen Kreuzfeuchtwangen, Kreilsheim und Neuendettelsau. Kommt euch ein Falschfahrer entgegen. Fahrt äußerst rechts, überholt bitte nicht. Das ist auf der A6 Heilbronn Richtung Nürnberg zwischen Kreuzfeuchtwangen, Kreilsheim und Neuendettelsau. Achtung, Falschfahrer, vorsichtig hier in beiden Richtungen.

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1: Um 5 Uhr mit Lydia Wagner. Spanien hat seit Mitternacht Grenzkontrollen für Reisende aus Italien eingeführt. Laut Innenministerium in Madrid betrifft die Maßnahme Menschen, die per Flugzeug oder Schiff von Italien nach Spanien kommen. Aus der Nachrichtenredaktion Diane Battani.
2: Die Grenzkontrollen sollen bis zum 7. September laufen, wie das spanische Innenministerium mitteilte. Damit eskaliert der Streit zwischen beiden Ländern, die zum Schengen-Raum gehören. Italien hatte nach dem Ansturm von Migranten auf die spanische Exklave Ceuta Kontrollen für Reisende aus Spanien eingeführt. Madrid forderte die Aufhebung dieser Überprüfungen. Italien lehnte das ab. Die Kontrollen würden erst wieder aufgehoben, wenn klar sei, dass es keine Sicherheits- oder Terrorismusrisiken für Italien gebe, erklärte das Büro von Regierungschefin Meloni.
1: Kinder- und Jugendärztinnen und Ärzte fordern, dass junge Menschen besser vor Social Media geschützt werden. Der Bundessprecher des Pädiaterverbandes Maske hat der neuen Osnabrücker Zeitung gesagt, es sei längst erwiesen, dass Social Media vor allem junge Menschen krank und dumm mache. Sie könnten sich der Beeinflussung kaum noch entziehen und es sei für sie fast nicht mehr möglich, sich eine freie Meinung zu bilden. Außerdem spricht Maske von einem gravierenden Elternversagen. Der Verband fordert deshalb von der Bundesregierung, dass sie ein Social Media Verbot bis etwa 14 Jahre durchsetzt. Mehrere Drohnen sind in der Nacht zu gestern über einem Bundeswehrstandort in Nordrhein-Westfalen geflogen. Das hat das Führungskommando der Bundeswehr bestätigt. Aus der Nachrichtenredaktion Marei Beermann.
3: Feldjäger hätten den Vorfall untersucht. Der Fall sei an die Polizei übergeben worden. Die habe die Ermittlungen aufgenommen. Der betroffene Bundeswehrstandort Mechernich ist einer der wichtigsten in NRW. Hier sind auch Spezialisten tätig, die für die Wartung und Instandsetzung des Flugabwehrsystems Patriot zuständig sind. Unterdessen geht nach dem Drohnenvorfall in Leipzig die Debatte über Konsequenzen weiter. Diskutiert wird unter anderem, ob der Bund die Kompetenz über die Abwehr von Drohnen übernehmen sollte. Russland wies die Verantwortung für den Vorfall in Leipzig am Abend scharf zurück.
1: Die meisten Menschen in Deutschland halten die großen US-Tech-Konzerne wie Google oder Meta für zu einflussreich. Das hat eine YouGov-Umfrage für die Welt am Sonntag ergeben. Die häufigste Befürchtung ist dabei, dass Deutschlands Abhängigkeit von den USA wachsen könnte. Viele sehen aber auch monopolartige Strukturen oder machen sich Sorgen um den Datenschutz und die Privatsphäre. Das waren die Nachrichten mit Lydia Wagner. Das Wetter in Deutschland. Im Moment liegen die Tiefstwerte noch zwischen 15 und 7 Grad. Tagsüber scheint die Sonne. Es gibt kaum Wolken bei 22 bis zu 33 Grad. Und die Zeit? Es ist 5.03 Uhr.
4: Die junge Nacht, wir schauen auf die Straßen. Achtung, wir haben auch den Falschfahrer auf der A6 Heilbronn Richtung Nürnberg. Zwischen Kreuz Feuchtwangen, Crailsheim und Neu-Dettelsau kommt euch ein Falschfahrer entgegen, fahrt äußerst rechts, überholt nicht. Das auf der A6 Heilbronn Richtung Nürnberg zwischen Kreuz Feuchtwangen, Crailsheim und Neu-Dettelsau. Achtung, Falschfahrer, vorsichtig hier in beiden Richtungen. Die A7 Hannover Richtung Hamburg ist zwischen Eggestorf und Karlstorf nach einem Unfall gerade gesperrt. Die A2 Dortmund Richtung Braunschweig ist zwischen Dreieck Hannover West und Hannover wegen Bauarbeiten noch bis Montag 5 Uhr gesperrt. Die A45 Gießen Richtung Hagen ist zwischen Dillenburg und Haiger-Burbach bis Montag früh gesperrt. Da wird eine Brücke überprüft. Und die A70 Bamberg Richtung Schweinfurt-Werneck ist zwischen Bamberg und Bamberg-Hafen wegen der Nachbaustelle noch bis ca. 6 Uhr gesperrt. That's it!
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4: Mit Sebastian Röpke, ey, stellt euch vor euch hat in der Wohnung, in der ihr jetzt wohnt, ein Promi gewohnt und ihr kriegt plötzlich Post von für diesen Promi, aber an eure Adresse. Also, ich überlege gerade, welcher Promi hätte in meiner Wohnung wohnen können. Kölner Promis, überlege gerade, fallen mir jetzt nicht so viele ein. Mein Vermieter meinte mal zu mir, dass ich der Prominenteste im Haus sei, wo ich dachte, ja, in Teilen. Billie Eilish jetzt mit Birds of a Feather.

0: Gleich 16:45, ihr hört die junge Nacht der ARD. Leute, stellt euch vor, ihr zieht nichts an in eine neue Wohnung und dann stellt sich einfach raus, vor euch hat ein krasser Star gewohnt. Ja, und dann kriegt ihr auch noch seine Post. Was ist da los? Ja, so ging es einer New Yorkerin, die plötzlich Post für Ted Lasso im Briefkasten hatte.
1: Howdy, ich bin Ted Lasso.
0: Ja, Ted Lasso, genauer gesagt der Schauspieler Jason Sudeikis, der ihn ja gerade wieder spielt, seit Mittwoch ist die neue Staffel auch draußen. Brinja Becker aus dem Junge Nacht-Team, was hat sie mit der Post gemacht? Gelesen?
2: Nee, hat sie nicht. Taylor, so heißt sie, hat ganz brav die Finger davon gelassen und wollte die Post auch an Jason weitergeben, aber sie wusste halt nicht wie. Darum hat sie ein Video gemacht, nur für Jason.
3: This video is for Jason's Vegas. If you're not Jason's Vegas, you can keep scrolling. Hi Jason, I love your work.
2: Ja, und da meinte sie, Internet versucht, eure Magie zu wirken, damit ich die Post abgeben kann.
0: Ja, sowas kann das Internet ja sehr gut. Hat's geklappt?
2: Ja, Jason und sein Team wurden verlinkt. Ganz viele Menschen, die jemanden kennen, der jemanden kennt, haben das Video weitergeleitet. Und dann wurde sie sogar zur Premiere von der neuen Staffel Ted Lasso eingeladen. Also zu so einem richtigen Event mit den Stars, die waren da und bei der sogar die ersten 9 Folgen gezeigt wurden.
0: Ach, als ob. Und hat sie Jason Sudeikis dann da getroffen?
2: Ja, sie hat die Post höchstpersönlich übergeben. Jason hat sich auch sehr gefreut. Hat ein Foto von ihr gemacht und über die alte Wohnung dann noch so ein bisschen geredet. Und Taylor ist total happy seitdem. Hätte sie nicht mit gerechnet, sagt sie auf Insta.
3: It's been insane. Like, I never expected that anything like this at all would happen. That I would get to meet Jason, that I would get to go to the Ted Lasso Premiere.
2: Ja, sie hätte nie gedacht, dass sie wegen dieser Story sogar zur Premiere darf.
0: Ja, völlig crazy. Schade, dass in meinem Haus noch nie jemand Prominentes gewohnt hat. Aber gut, ich möchte jetzt auch nicht die Post kriegen für, weiß ich nicht, Billie Eilish. Wobei, ich würde es dann lesen.

Die junge Nacht der ARD, jetzt mit Taylor Swift, I Knew It, I Knew You, aus dem Soundtrack vom Toy Story 5 Film. Habt ihr den schon geschaut? Wie, der ist für Kinder? Ja und? Also ich will mir den auf jeden Fall anschauen. Taylor Swift jetzt hier in der jungen Nacht der ARD.

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0: Marco, nachts wach, 5:30, die junge Nacht. Wir schauen auf die Straßen. A7 Hannover Richtung Hamburg ist zwischen Eggestorf und Karlstorf nach einem Unfall gerade gesperrt. Es gibt eine Warnung auf der A6 Heilbronn Richtung Nürnberg. Kein Falschfahrer mehr zwischen Kreuz Feuchtwangen, Kreilsheim und Neu-Dettelsau. Hier die weitere Meldung. Die A2 Dortmund Richtung Braunschweig ist zwischen Dreieck Hannover West und Hannover Lahr wegen Bauarbeiten bis Montag 5 Uhr gesperrt. Die A13 Dresden Richtung Schönefelder Kreuz ist zwischen Ortrand und Ruhland nach einem Unfall gerade gesperrt. Die A45 Gießen Richtung Hagen ist zwischen Dillenburg und Heiger-Burbach bis Montag früh gesperrt. Da wird eine Brücke geprüft. Und die A70 Bamberg Richtung Schweinfurt-Werneck ist zwischen Bamberg und Bamberg-Hafen wegen der Nachbaustelle bis ca. 6 Uhr früh noch gesperrt. That's it!
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0: Mit Sebastian Röpke und natürlich auch mit euch. Nummer hier im Studio 0221 567 89 111. Seit junge Nachthörerin Melanie gibt's ja, der sind nicht gefragt, sie hat befohlen, dass wir gemeinsam doch mal laufen gehen sollen. Nicht so, wo müsste ich denn da hinkommen, damit wir gemeinsam laufen? Sie so, ja, das wäre in Ratingen-Homberg. Ist mehr ländlich, viele Wiesen, Felder, ist auch nicht weit zu Kamrad nach Felbert. So, ja, dann können wir ja bei dem vorbeilaufen und winken. So, ja, bringen wir ihm frische Brötchen mit, laden ihn zum Frühstücken ein. Ja, also ich weiß nicht. Wollte Melanie wirklich mit mir laufen gehen oder einfach nur Kamrad über mich kennenlernen? Ich bin mir unsicher. Harry Styles jetzt mit American Girls. Hier ist die junge Nacht der ARD am Samstag. Gummo!

0: 5.38 Uhr, hier hört die Junge Nacht der ARD am Samstag. Leute, einfach mal kündigen. Also, ich meine jetzt nicht bei der Arbeit oder so, nee, Handyvertrag oder ein Abo, weil dann locken die euch ja mit so Angeboten. Also eigentlich, ja, bei unserer Generation Gag haben wir von Jerry V. Zan gelernt, das muss nicht zwangsläufig der Fall sein, es geht auch anders.
1: Apropos Wichser, ich hatte jetzt 2 Jahre einen Vertrag bei O2 laufen. Und der läuft jetzt gerade aus und ihr kennt das bestimmt, wenn der Vertrag ausläuft und man will kündigen, dann machen die einem immer ein besseres Angebot. Und ich habe mal gemerkt, umso ernster du kündigen willst, umso besser wird das Angebot, was du bekommst. Deswegen dachte ich mir, wisst ihr was, ich skippe die ganze Scheiße jetzt. Ich sag dem Typen am Telefon so ernsthaft, dass ich kündigen will, dass er sofort sagt, ey, bitte kündige nicht, Mann, ich mach ein super Angebot. Also bell ich dem seine Nummer, der geht dran, ja, O2 Kundendienst, ich sag, pass auf, du Wichser, ich bin's. Mein Vertrag läuft aus und ich kündige. Die von Telekom haben mir ein Top-Angebot gemacht und ich wechsle darüber, Alter. Und der Typ sagt so, ja, alles klar, dann ist der Vertrag somit gekündigt. Weil Scheiße, ja? Aber ein bisschen zu ernst irgendwie. Und jetzt stehe ich hier ohne Vertrag und ich dachte irgendwie, die melden sich nochmal. Aber kam nie was. Und das Ding ist, ich will da jetzt auch nicht wieder angekrochen kommen, ne? Aber manchmal, morgens, so nach dem 9. Bier, da denke ich an O2 und da werde ich sentimental. Überlege ich, vielleicht soll ich da nochmal anrufen. Häng ich da voll besoffen in der Leitung, wie so ein scheiß Ex-Freund, ja. Ich so, hey, O2, ich bin's. Ey, das wird letztes, das tut mir so leid, ich bin voll der Wichser gewesen. Das ist mit Telekom, das stimmt nicht. Bitte nimm mich zurück. Dankeschön, das war's von mir. Vielen Dank, ganz herzlich. Ja, dankeschön.
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0: Gracie Abrams, Hit the Wall hier in der Jungen Nacht der ARD. Leute, Social Media eigentlich ja immer Arsch, ne? Nimmt krank viel Zeit in Anspruch, gibt uns manchmal auch das Feeling, wir sind nicht gut genug. Aber es kann auch was bringen.
1: Ja.
0: Ich hatte nämlich eine Zahnärztin auf meiner For You-Page, die ihre Zahnputzroutine gezeigt hat. Zwei Dinge, die ich da gelernt habe. Mundwasser nimmt man vor dem Putzen und nicht danach. Okay, what? Und nach dem Zähneputzen Zahnpasta nur ausspucken, nicht nachspülen. So kann das Fluorid dann auf den Zähnen auch wirken. Wusste ich auch nicht. Ja, besser putzen mit Sebo hier.

kurz vor sechs. Die junge Nacht der ARD ist over. Ich mein's Feierabend. Ich schmeiß euch raus mit der aktuellen von Nico Santos. Why don't you stay? Ja, passender Titel. Aber der Sebo ist raus. Schönes Wochenende.

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1: Mit Lea, guten Morgen. Der Streik bei der Saarbahn ist seit gestern Abend zu Ende. Das war der 10. Streik der Lokführer im laufenden Tarifkonflikt. Die Gewerkschaft der Lokomotivführer GDL hat dazu aufgerufen. Ein Ende des Tarifkonflikts ist aber nicht in Sicht. Laut GDL wird aber in der nächsten Zeit wohl wieder gestreikt werden. Ob das schon an diesem Wochenende der Fall sein wird oder nächste Woche, ist nicht klar. Die Saarbahn wird jedenfalls den Schienenersatzverkehr weiter laufen lassen, sodass ihr noch von A nach B kommt. Wegen des extrem niedrigen Wasserstands im Rhein können viele Frachtschiffe aktuell nicht so viel laden. Das macht es deutlich schwieriger, Waren zu transportieren. Deshalb setzt das Saarland das Fahrverbot für Lkw an Sonn- und Feiertagen vorerst aus. Die Regel gilt schon ab diesem Wochenende für bestimmte Transporte und soll nach Angaben des Mobilitätsministeriums maximal bis Ende September gelten. So sollen mehr Waren über die Straße ans Ziel kommen und Lieferketten stabil bleiben. Für Autofahrer könnte das allerdings mehr Verkehr auf den Autobahnen bedeuten, vor allem weil viele Menschen gerade aus den Ferien zurückkommen. Auch Rheinland-Pfalz und weitere Bundesländer machen bei der Regelung mit. Der ChatGPT-Entwickler OpenAI will seine neuen KI-Modelle stärker kontrollieren. Hintergrund seien mehrere ungeplante Hacking-Angriffe der eigenen Software. Denn bei einem Test ist die KI eigenständig aus einer geschützten Umgebung ins Internet ausgebrochen. Danach ist sie in ein Computersystem eingedrungen. OpenAI hat mitgeteilt, besonders leistungsfähige Modelle sollen stärker überwacht und von bestimmten Programmen abgeschirmt werden. Aus Sicherheitsbedenken sei deswegen die Entwicklung eines neuen Modells Astra erstmals gestoppt. Das Modell sei in der Lage, eigenständig Software-Schwachstellen zu erkennen und auszunutzen. Und wir schauen noch aufs Wetter bei uns im Saarland. Heute knacken wir wieder die 30-Grad-Marke. Aktuell in Losheim 12 Grad, in Völklingen 13 und in St. Wendel sind es auch 12 Grad. Es bleibt heute sonnig und trocken.

mit Thomas. Einen wunderschönen guten Morgen euch allen. Kommt gut rein in diesem Samstag und ich gebe alles, dass ihr dieses, wie Ramon gerade schon gesagt hat, dieses ja geile Warmwetter heute so richtig genießen könnt. Muck gibt's von mir. Ich hab gleich Trippin' und Miley Cyrus und jetzt geht's los mit Summer Jam, Billy Joe, Kilimanjaro. Das Date.

0: hier ist das Ding.
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0: Klar, ich feiere einen Dorten mit Verliebt in mich. Zuvor zocken wir ein bisschen.
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0: Ja, es gibt ein neues Game aus dem Pokémon-Universum, zumindest von den Machern von Pokémon, heißt Beast of Reincarnation, ist so ein kleines Hype-Game und unser das Ding Gamechecker Daniel hat's schon gezockt. Daniel, sag mal, hat das Spiel auch noch ein bisschen Pokémon-Vibes?
4: Ja, also wir kämpfen gegen riesengroße Tiere, die sich weiterentwickeln können und mein erster Gegner im Game war safe auch so ein schlecht gelauntes Bisasam auf Steroiden. Außerdem haben wir selbst ein riesiges Begleittier. Das klingt zwar alles irgendwie nach Pokémon, aber das Spiel selbst hat damit so gar nichts zu tun.
0: So, also das spielt ja in der Zukunft im Jahr 4026. Wie sieht's denn da so aus, sag mal?
4: Die Menschheit ist da fast ausgelöscht durch so eine mysteriöse Verderbtheit. Die lässt eine Art verzauberten Wald mit Aggro-Tieren entstehen und bringt die Roboter, die uns eigentlich beschützen sollten, auch noch gegen uns auf. Wir spielen Emma, die verderbt geboren wurde und deswegen diese böse Energie in sich aufnehmen kann, um stärker zu werden, sprich die große Hoffnung im Kampf gegen die Bestie. Wir kämpfen mit Samurai-Schwert, Pfeil und Bogen und Magie. Emma kann außerdem ihre Haare beliebig wachsen lassen und damit kämpfen. Das alles in Kombi macht Spaß und gerade die Bosskämpfe sind grafisch auch beeindruckend.
0: So, also das klingt jetzt für mich nach einer fetten Empfehlung von dir, oder?
4: Die Stärke ist definitiv die Story, so kryptisch die auch erzählt ist. Man will schon wissen, was da eigentlich los ist. Die Welt sieht auch hübsch aus, kam mir aber teilweise ein bisschen leer vor und dieser porzellanartige Look der Figuren, der ist zwar typisch fürs Genre, aber auch Geschmackssache. Das Kampfsystem, das bockt schon, aber leider eintönig und in anderen Spielen dieser Art geht das einfach besser. Beast of Reincarnation ist deswegen dank Setting und Story ein gutes Game, leider aber nicht mehr, aber auch nicht weniger.
0: Okay, Daniel, danke schön. Beast of Reincarnation ist raus für alle Konsolen, kostet 60 Tacken.

0: so don't call me up. 6.22 Uhr ist es. Schönen guten Morgen und jetzt gibt's eine neue Mucke hier bei Das Ding. Dream gleich mit SDP und die sagen ja von sich selber so ein bisschen, sie sind die bekannteste und bekannteste Band der Welt, aber eine, ja, die kennt SDP ganz genau, ist nämlich passiert. Beim Musikdreh zu S.U.L. Hat uns Dream im Das Ding-Interview erzählt.
1: Das war bei einem Freund von mir, der auch mit auf der Bühne steht, einer meiner besten Freunde, der Bollock. Und den seine Mama, die kennt eigentlich gar nicht so die ganzen Stars. Aber SDP kennt sie. Und der Bollock, der hat ihr nichts gesagt. Und dann ist sie aus dem Balkon raus, weil wir haben in seinem Garten gedreht, wie immer. Wir drehen sehr, sehr oft bei ihm im Garten. Und auf einmal stand SDP in ihrem Garten. Sie hat dann auch kurz mal, da hat sie danach gesagt, ich hätte fast einen Herzinfarkt bekommen, weil einfach die Jungs da im Garten stehen, als wäre es das Normalste der Welt.
0: Ja, vielleicht müssen sie einfach mittlerweile einsehen, die Jungs von SDP, dass sie gar nicht mehr so unbekannt sind. Ne? Sommer unseres Lebens. Dream und SDP, jetzt ganz neu hier bei Das Ding.
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0: Trevor Daniel mit Fallen. 6.42 Uhr haben wir es. 18 Minuten vor 7. Schönen guten Morgen. Hier ist das Ding mit Thomas. Gleich Rain, Where's My Husband? Zuvor, ja, müssen wir mal ein bisschen drauf gucken. Erste richtige, in Anführungszeichen, Ferienwoche ist jetzt rum in Baden-Württemberg. Alle aus dem Saarland, Hessen und Rheinland-Pfalz. Countdown läuft, gell? Montag sind die Ferien rum und wahrscheinlich auch viele von euch sind jetzt gerade aus dem Urlaub zurück oder gehen hin. Deshalb haben wir letzte Woche mal so die geilsten Last-Minute-Side-Quests rausgesucht, die ihr jetzt im Urlaub oder noch in den Ferien so angehen könnt. So ein, ja, so ein Hobby, wenn die Langeweile kickt, zumindest jetzt für euch in Baden-Württemberg. Ne? Luca aus dem Das Ding-Team, du schwörst ja auf Geocaching, ne?
1: Ja, ich weiß, da würden viele jetzt sagen, neues Rentner-Hobby unlocked, aber in der Natur rumlaufen und kleine Ziele finden, das klingt erstmal bescheuert, ist aber ziemlich geil. Das Ding-Reporterin Elena hat's auch mal ausprobiert.
2: Ich glaube, ich habe den Cache gefunden. Es sieht einfach aus wie ein Pilz am Baum. Ach, krass. Das ist jetzt ein kleines Döschen. Und da ist eine Liste drin, auf der kann ich jetzt meinen Namen verewigen, dass ich hier erfolgreich geocached habe. Und es gibt auch ein paar Anhänger, die man mitnehmen kann, so ein paar kleine Figuren.
1: Also ich würde sagen, echt nicht verkehrt. Und das Geilste ist, das geht fast überall. Also zum Beispiel am Losheimer Stausee im Saarland gibt es eine Strecke. Aber eigentlich findest du wirklich überall was.
0: Okay, ja, kann man mal machen. Hast du sonst noch irgendwas?
1: Urban Sketching ist sogar noch ein Stück easier. Stift, Papier, rausgehen und einfach drauf losmalen. Also statt der 100. Story einfach mal ein kleines Bild malen, ganz oldschool. Das kann wirklich jeder nachmachen.
0: Ja, und es entspannt auch so ein bisschen, ne? Liebe ich doch. Also, wenn ihr ein neues Hobby braucht, habt ihr jetzt ein bisschen Info und jetzt gibt's wie versprochen Ray, Where's My Husband? 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

0: 54, hier ist das Ding. Oh, letzte Woche wurde der Sommerhit gekürt. Shakira, zusammen mit Bonaboy, Die Die, habe ich auch gleich für euch, und zwar nach 7, nach den News. Aber jetzt habe ich noch einen Song, von dem ich eigentlich geglaubt habe, dass er dieses Jahr Sommersong 2026 wird, nämlich Kitschkrieg zusammen mit Blumengarten und Gut Genug. Also der Song lebt ja immer noch auf unseren For You Pages, ne? Und ich dachte mir, hey, das ist doch auch so ein gutes, weibiges Sommermucke-Stück. Naja, ist halt die Shakira geworden, aber spiele ich trotzdem Gut Genug jetzt hier bei Das Ding.
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1: Mit Lea, guten Morgen. Der Streik bei der Saarbahn ist seit gestern Abend zu Ende. Das war der 10. Streik der Lokführer im laufenden Tarifkonflikt. Die Gewerkschaft Deutscher Lokomotivführer GDL hat dazu aufgerufen. Laut GDL wird in der nächsten Zeit aber wohl wieder gestreikt werden. Ob das schon an diesem Wochenende der Fall sein wird oder nächste Woche, ist nicht klar. Die Saarbahn wird jedenfalls den Schienenersatzverkehr weiter laufen lassen, sodass ihr noch von A nach B kommt. Im Saarland rollen jetzt auch an Sonn- und Feiertagen LKWs über die Straße. Denn wegen des extrem niedrigen Wasserstands im Rhein können Frachtschiffe aktuell nicht mehr so viel laden. Das macht es deutlich schwieriger, Waren zu transportieren. Deshalb lockert das Saarland das Fahrverbot. Die Regel gilt schon ab diesem Wochenende für bestimmte Transporte und soll nach Angaben des Mobilitätsministeriums maximal bis Ende September gelten. So sollen Lieferketten stabil bleiben. Für Autofahrer könnte das allerdings mehr Verkehr auf den Autobahnen bedeuten, vor allem weil viele Menschen gerade aus den Ferien zurückkommen. Auch Rheinland-Pfalz und andere Bundesländer machen bei der Regelung mit. Der ChatGPT-Entwickler OpenAI will seine neuen KI-Modelle stärker kontrollieren. Hintergrund seien mehrere ungeplante Hacking-Angriffe auf die eigenen Software. Denn bei einem Test ist die KI eigenständig aus einer geschützten Umgebung ins Internet ausgebrochen. Danach ist sie in ein Computersystem eingedrungen. Aus Sicherheitsbedenken sei deswegen die Entwicklung des neuen Modells Astra erstmal gestoppt. Das Modell kann wohl besonders gut Schwachstellen erkennen und ausnutzen. Für den FC Homburg geht's nach der Sommerpause wieder los. Der Regionalligist kickt am Nachmittag gegen die zweite Mannschaft des ersten FSV Mainz. Anstoß ist um 14 Uhr im Waldstadion in Homburg. Und wir schauen noch schnell aufs Wetter bei uns im Saarland. Heute knacken wir wohl wieder die 30-Grad-Marke. Aktuell in Obertal 12 Grad, in Mettlach auch 12 Grad und bei euch in Wattgassen sind es auch 12 Grad.
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2: Mit Thomas einen wunderschönen guten Morgen an diesem Samstag. Ich hoffe, ihr seid gerade entweder beim Frühstück, habt schon gefrühstückt oder bimmelt noch ein bisschen im Bett rum. Ne? Kann man ja auch mal ganz entspannt machen. Hab's ja gerade schon erzählt, letzte Woche wurde ja der Sommersong 2026 gekürt. Kennen wir alle noch, ne? Von der WM. Shakira zusammen mit Mona Boy habe ich jetzt mit Dai Dai. Schönes Wochenende euch.
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0: mit Mr. Know-It-All. Zuvor weiß ich nicht, wie es euch geht. Also ich finde, das Wetter wird heute ja großartig. Ne? Es wird so geil warm und nicht so eklig warm. Ne? Also wenn alles sweatet. Und mir in letzter Zeit aufgefallen so ein bisschen, dass viele immer barfuß unterwegs sind. Da sagen jetzt auch manche, jo, barfuß bin ich eigentlich nur in der Dusche, sonst irgendwie nirgends. Ne? Aber Schuhe ausziehen, so bei der Arbeit oder auch im Bus, weiß ich jetzt nicht. Also klar, es wird dieses Wochenende wieder heiß und es kann schon ein bisschen abkühlen, aber alles hat seine Grenzen. Mika ist Knicke-Experte und er hat uns mal gesagt, ob das knicke-technisch erlaubt wäre, auf Arbeit im Pausenraum barfuß durch die Gegend zu wackeln.
1: Kommt ja auch ein bisschen drauf an, wie sehr du dann auch deine Schuhe auch schon vollgeschwitzt hast und was es dann auch mit dem Pausenraum macht. Also ein bisschen Rücksicht auf die anderen zu nehmen und dass der Pausenraum jetzt nicht wie so eine vergessene alte Sporttasche riecht, kann ja nur im Interesse aller sein. Aber wenn ich jetzt zum Beispiel rausgehe in den Park und kann mir niemand verbieten, irgendwie die Schuhe auszuziehen und mit nackten Füßen durch den Rasen zu laufen.
0: Und wie es barfuß im Zug oder im Bus ist, das hat er uns auch erklärt.
1: Auch da würde ich jetzt erstmal sagen, das ist jetzt erstmal meine Sache. Der Anstoß ist ja dann immer, wo man dann die Füße platziert. Und wenn man die dann einfach auf den Nachbarsitzen oder auf den Tischchen und so ablegt, dann findet man da, glaube ich, wenig Freunde.
0: Ja, weiß nicht, wie es euch geht. Ich habe da ja schon einiges erlebt. Einiges mit Füßen, vor allem im Zug.

7.24 Uhr ist es gleich. Schönen guten Morgen an diesem Samstag. Hier ist Thomas bei Das Ding. Und habt euch auch mal gefragt, wie kommen denn eigentlich DJs so auf ihre Künstlernamen? Also den ich jetzt gleich für euch habe, der hat sich gedacht, also entweder benenne ich mich nach einem Pokémon oder ich benenne mich nach einer Wildwasserrutsche bei irgendeinem Freizeitpark oder ich habe zu oft die Odyssee geguckt, ich will heißen wie irgendein griechischer Gott. Achtung, Neptunika. Ah, wobei eine Saftschorle könnte auch noch passen. Ich könnte die Liste bis zum Get-No weitermachen. Also, Neptunika, deutscher DJ, der bringt aber schon richtig lange Tracks raus, so über 10 Jahre mittlerweile. Hat jetzt einen Tag länger gedauert, bis so ein Song richtig steil ging und den habe ich jetzt für euch. Hier ist eure Favorite Saftschorle, Pokémon oder Wildwasserbahn. Neptunika mit What If. 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
2: Halb acht haben wir es. Einen schönen guten Morgen an diesem wunderschönen Samstag. Ich bin der Thomas und habe Mucke für euch eingepackt. Gleich Lauren Royals und jetzt Disco Lines mit No Broke Boys.
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0: 7.41 Uhr. Schönen guten Morgen. Ihr hört das Ding mit Thomas. Gleich gibt's What You Sayin' hier. Und zuvor müssen wir nochmal über Füße sprechen. Nackte Füße, ja. Nee, wir wollen Käsefüße nicht riechen. Wir haben nämlich gerade geklärt, Schuhe lassen wir lieber an, auch im Pausenraum auf der Arbeit oder im Bus. Vor allem jetzt im Sommer, wenn es warm ist. Aber, ja, Geruch ist ja immer so ein Thema und es kann nicht nur der Käsefuß sein. Ne? Also auch zum Beispiel Schweiß und dann Worst Case noch Parfüm drauf. Caroline aus Heilbronn ist Business Coach und weiß, wie wir das im Sommer am besten machen mit Don't Sweat That und Parfüm und so.
1: Was sich bewährt, ist zunächst mal das Vier-Augen-Gespräch und dass ich dann in Ich-Botschaften spreche. Also ich sage mir, ich glaube, wir tun uns einen Gefallen, wenn wir vielleicht sogar ganz auf Düfte verzichten, weil sie dem Gegenüber eben dann schon auch in Mitleidenschaft ziehen können. Er kann sich dem ja nicht entziehen, dass wir leichte Stoffe wählen. Und deswegen würde ich auch dazu raten, Oberteile zu tragen mit wenig Synthetikanteil. Vielleicht ist das weiße Hemd besser als das blaue Hemd. Wenn es einem dann doch mal zu warm wird, ist es nicht für jeden gleich so offensichtlich.
0: So, und jetzt die große Frage, was, wenn doch mal jemand nicht so gut riecht? Da hat Caroline auch einen Tipp für uns, was wir denn dann machen können.
1: Was sich bewährt, ist zunächst mal das Vier-Augen-Gespräch und dass ich dann in Ich-Botschaften spreche. Also ich sage, mir ist aufgefallen, du kommst in letzter Zeit mit dem Fahrrad zur Arbeit und da bringst du manchmal noch ein bisschen verschwitzten Geruch mit von dem Fahrradfahren. Das ist ja sicherlich auch sehr anstrengend. Ich wollte dich nur darauf aufmerksam machen. Ich schätze dich sehr, ich arbeite gerne mit dir zusammen und vielleicht möchtest du drüber nachdenken und daran etwas ändern. Und nicht vergessen, der andere, der weiß oft gar nichts davon und ist dafür dann durchaus dankbar.
0: Ja, und das ist doch auch wunderschön formuliert und sehr diplomatisch. Also, unseren Kolleginnen und Kollegen zuliebe, ne, schauen wir, dass wir da nicht die große Parfüm-Schweiß-Abfahrt machen. Ne? Alles gut haben wir auch gelernt. Jetzt ist What You Sayin'.

9 Minuten vor 8 haben wir's. Einen schönen guten Morgen. Hallo und herzlich willkommen in eurem Samstag, was auch immer ihr heute plant. Ich wünsche euch ganz viel Spaß dabei. Hoffentlich müsst ihr bei niemandem umziehen helfen. Das ist ja immer bei so einem doch sehr warmen Tag. Es wird nicht brutal heiß, aber es wird schon heiß. Ja, wenn ihr da umziehen müsst, viel trinken und Butterbrezeln essen. Ne? Hier ist Paschanim mit Miss Jackson. 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
1: Mit Lea. Hi. Die Saarbahnen fahren wieder. Seit gestern Abend ist der Streik der Lokführer vorbei. Das war der 10. Streik im laufenden Tarifkonflikt. Die Gewerkschaft der Lokomotivführer GDL hatte dazu aufgerufen. Ein Ende des Tarifkonflikts ist aber noch nicht in Sicht. Deswegen wird laut GDL in der nächsten Zeit wohl wieder gestreikt werden. Ob das schon an diesem Wochenende der Fall sein wird oder erst nächste Woche, ist nicht klar. Die Saarbahn wird den Schienenersatzverkehr weiter laufen lassen, so kommt ihr in jedem Fall zu eurem Ziel, egal ob Streik oder nicht. In einem Wohngebiet in Püttlingen haben letzte Nacht mehrere Hecken gebrannt. Die Freiwillige Feuerwehr hat mitgeteilt, die Einsatzkräfte wurden gegen 23 Uhr gerufen. In der Straße zum Birkenbruch stand eine bis zu 20 Meter hohe Thuja-Hecke in Flammen. Das Feuer habe auch auf einen Holzunterstand übergegriffen. Insgesamt waren über 50 Feuerwehrleute im Einsatz. Verletzt wurde niemand. Warum es dort gebrannt hat, ist aber noch unklar. Spanien kontrolliert seit Mitternacht Reisende, die aus Italien kommen. Das gilt an Flughäfen, aber auch Schiffe aus Italien werden kontrolliert, so das spanische Innenministerium. Laut spanischen Medienberichten wird der Reisepass und die Staatsangehörigkeit der Reisenden gecheckt. Das Ganze ist eine Reaktion auf die italienischen Grenzkontrollen, denn Italien hat nach der Migrationskrise in Ceuta zuerst Kontrollen für Spanien eingeführt. Dadurch ist es zu einem Streit mit Madrid gekommen. Zum Start der neuen Fußballsaison stehen wieder einige Spiele an. In der Regionalliga muss der FC Homburg gegen die zweite Mannschaft des ersten FSV Mainz ran. Anstoß ist um 14 Uhr im Waldstadion in Homburg. Auch in der zweiten Bundesliga geht's nach der Sommerpause weiter. Da kickt Absteiger Wolfsburg gegen den ersten FC Kaiserslautern. Die Partie startet um 8:30 Uhr. Und wir schauen noch schnell aufs Wetter bei uns im Saarland. Heute sind wieder bis zu 30 Grad drin. Aktuell sind es in Orschütz 14 Grad, in Ensdorf 15 Grad und bei euch in Bexbach sind es 14 Grad. Es bleibt heute sonnig und trocken und morgen.
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2: 2:08. Schönen guten Morgen und hallo und herzlich willkommen in eurem Samstag. Hier ist der Thomas bei Das Ding. Schön, dass ihr mit dabei seid, wenn ihr gerade jetzt erst aufgestanden seid, euch einen Kaffee, Cappuccino, Latte Macchiato, Tee, whatever warm macht. Genießt den, ne? Es ist Wochenende für alle in Baden-Württemberg. Ihr habt jetzt noch 5 Wochen Ferien für alle im Saarland, Hessen, Rheinland-Pfalz. Genießt das Wochenende nochmal zum Ausschlafen, auch wenn ihr gerade aus dem Urlaub gekommen seid. Noch einen Montag wieder los müsst. Ganz gechillt. Für mich gibt's die Mucke gleich Summer 12 to 12 und Chiago mit 0,10 und anders.
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0: Hier ist das Sing, gleich Bruno Mars mit I Just Might.
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5: So, also, viele von uns haben ja gerade irgendwie Urlaub gemacht oder machen es noch. Vielleicht war das sogar irgendwo auf einer Insel, na, auf Malle, Kreta, Kurs, whatever. Einen ganz besonderen Inselurlaub hat diese Woche unser Das Ding-Reporter Marco gemacht, nämlich auf einer Verkehrsinsel. Und zwar am Gourmetkreisel in St. Ingbert im Saarland. Und da war wirklich einiges los. Und direkt zu Beginn seines Insel-Camping-Urlaubs kam sogar der Bürgermeister von St. Ingbert, Uni Meyer, vorbei und hat Marco beim Zeltbau geholfen. So rum.
6: Wir haben einen Manko. Dieses Zelt habe ich selber noch nicht aufgebaut.
7: Ja gut, da haben wir was gemeinsam, ne?
6: Genau, wir starten beide bei null.
7: Zack. Jetzt schauen wir uns erstmal die Gebrauchsanweisung an, ne? Die ist schon beigefügt.
6: Oder sieht man, Sie müssen in Ihrem Job auch korrekt sein. Das heißt, erstmal nach Gebrauchsanleitung gehen.
7: Ja, das empfiehlt sich, weil wenn man ein Zelt aufbaut, ohne vorher mal reingeguckt zu haben, kann sein, dass nachher die Seitenfläche unten ist.
6: Breiten das hier mal aus. Ah, das ist hier noch so festgeklipst.
7: Die Gestänge sind schon mit vormontiert. Das ist ja echt eine Luxusversion hier. Ziehen Sie die Leinen gleichzeitig auseinander, bis sich das Zelt nach oben bewegt.
6: Oh ja, es richtet sich auch.
7: Richtig. Oh, klasse. Toll.
6: Ah, das ging ja viel einfacher als gedacht. Das steht jetzt noch wahrscheinlich mit Heringen befestigen, oder?
7: Ja, genau. Und die Leinen und die Ecken, das sind mit den Heringen. Den müssen wir jetzt klopfen.
6: So schon mal.
7: Dann sind wir schon mal drin.
6: Genau. Geht. Ich will Ihnen auch nicht auf die Finger klopfen.
7: Ja, der ist jetzt gut.
6: So, festgehauen, Zelt steht. Herr Meier, Sie haben nicht zu viel versprochen. Sie sind ein wahrer Zeltprofi.
7: Ja, Sie haben aber auch das richtige Modell ausgesucht. Ein großes Kompliment. Also das, was Sie ausgesucht haben, da können sogar ich mir noch mal vorstellen, zu zelten.
6: Ich kann Sie auch gerne mal für die Nacht einladen hier.
7: Muss nicht sein, ich habe daheim ein schönes Bett.
0: Ja, super. Also, das mit dem Zeltaufbau hat gut geklappt. Wenn ihr nachgucken wollt, wie es diese Woche auf dem Gourmetkreisel in St. Ingbert mit Marco so abging, dann checkt er jetzt mal das Ding.de.

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0: Schönen Samstag für euch, hier ist das Ding und ich habe neue Mucke für euch. Und zwar eine Single aus dem neuen Album von Juju, 44 Me, ist gestern rausgekommen. Sie hat sich einen altbewährten Freund / Kollege geschnappt, Raf Camora. Zusammen haben sie einen Track gemacht, der heißt Komm näher. Ist so ein bisschen, ich finde schon ein bisschen Richtung gegen Ende Sommer-Feeling-Vibes. So Summertime-Sadness-mäßig, bisschen Sehnsucht, bisschen Sommernacht, bisschen Melancholie. Hören wir uns jetzt zusammen an. Juju und Raf Camora, komm näher.
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0: bei das Ding um 8:30 am Samstagmorgen. Hier ist Thomas. Schönen guten Morgen. Kommt gut rein ins Wochenende und in euren Samstag. Ich habe jede Menge Mucke für euch eingepackt. Gleich Sophie Alice Baxter mit Murder on the Dance Floor und jetzt Ugel mit Moving to the Sun.
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0: schönen Samstag euch allen. Ja, 19 Tage Pause gab es nur in dieser Saison vom Fußball, weil klar, Fußball-WM war ja, ne? Mitte Juli war ja erst das Finale. Und gestern ist die zweite Bundesliga wieder gestartet, auch die dritte. Ne? Und heute muss der FCK gegen Wolfsburg ran. Und FCK, einfach ein Kultverein bei uns in das Dingviertel. Macht einfach Spaß, denen zuzuschauen. Und seit 3 Jahren versuchen sie ja, in die erste Linie noch aufzusteigen. Dreimal Holz an der Stelle. Ja, drück mal die Daumen, gell? Und die Lauderer, die stehen schon wirklich sehr, sehr hinter ihrer Mannschaft.
1: Der FCK wird maximal im Mittelfeld irgendwo spielen. Bretagne ist vielleicht der Ausnahmespieler.
2: Ja, also von den Spielern her, die Mannschaft, es ist machbar. Ja, also Potenzial ist auf jeden Fall da. Sie müssen es nur auf den Platz bringen.
3: Weil er krasse Fans hat, coole Choreos. Nach langer Zeit hat er es verdient, wieder in der ersten Liga zu spielen.
4: Weil der 12. Mann hinten dran steht. Die Westkurve, gute neue Leute eingekauft. Jetzt gucken wir, dass wir die Wolfsburg gewinnen. Wer ist der? Guten Start, dann steigen wir auf.
0: Also geklopft haben wir schon. Anpfiff ist heute um 20.30 Uhr. Und sonst müssen auch noch ein paar andere Mannschaften aus dem Viertel heute an den Start. Heidenheim und Karlsruhe spielen, aber auch Darmstadt muss heute um 13 Uhr gegen Holstein Kiel ran.

Hier ist das Ding vor, hier ist das Ding und ich wünsche euch einen wunderschönen Samstag. Jetzt war ich kurz überrascht, ich dachte, ich bin noch gar nicht dran, aber es macht gar nichts. Ich habe einen phänomenalen Song jetzt für euch, nämlich Crystal in the Ocean mit The Days, danach noch Post Malone und Swae Lee mit Sunflower. Wünsche euch einen wunderschönen Samstag.

4 Minuten noch, dann ist es 9. Schönen Samstag euch allen. Hier ist das Ding mit Thomas. Und falls ihr jetzt aufs Wochenende noch irgendwie ein bisschen was fürs Bingen braucht, vielleicht für heute Abend. Ich habe eine neue Serie angefangen. The Shards heißt die. Gibt's gerade ganz neu rauskommen bei Disney Plus. Wenn ihr so auf True Crime, 80s Vibes, bisschen Thriller, Dark College Geschichte steht, dann ist es was für euch. Da geht's um einen 17-jährigen Schüler, der einen neuen Mitschüler bekommt und dem aber nicht so ganz traut und denkt, er ist ein Serienkiller, der nämlich da an der Highschool sein Unwesen treibt. Ja, bis jetzt ist es gut, die ersten 2 Folgen gibt's. Habt ihr was, falls ihr noch was braucht, jetzt Natasha Bedingfield mit Unwritten.

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1: Mit Lea, guten Morgen. Wenn ihr mit der Saarbahn fahren wollt, dann könnt ihr erstmal aufatmen, denn der Streik der Lokführer ist vorbei und die Züge rollen zum Teil wieder. Einige Ausfälle gibt's immer noch. Die Gewerkschaft der Lokomotivführer GDL hat zum Streik aufgerufen. Ein Ende des Tarifkonflikts ist aber noch nicht in Sicht. Deswegen wird laut GDL in der nächsten Zeit wohl wieder gestreikt werden. Ob das schon an diesem Wochenende der Fall sein wird oder erst nächste Woche, ist nicht klar. Der Schienenersatzverkehr wird laut Saarbahn weiterlaufen. So kommt ihr in jedem Fall zu eurem Ziel, egal ob Streik oder nicht. Auf der A6 in Richtung Saarbrücken kam es gestern zu einem Unfall. Dabei sind zwei Menschen schwer verletzt worden. Laut Polizei ist am Abend im Baustellenbereich bei St. Ingbert West ein Auto mit einem Lastwagen zusammengestoßen. Beide Personen im Auto mussten ins Krankenhaus gebracht werden, eine sogar per Rettungshubschrauber. Die Autobahn war 2,5 Stunden voll gesperrt. In einem Wohngebiet in Püttlingen haben letzte Nacht mehrere Hecken gebrannt. Die Freiwillige Feuerwehr hat mitgeteilt, die Einsatzkräfte wurden gegen 23 Uhr gerufen. In der Straße zum Birkenbruch stand eine bis zu 20 Meter hohe Thuja-Hecke in Flammen. Insgesamt waren über 50 Feuerwehrleute im Einsatz. Verletzt wurde niemand. Warum es dort gebrannt hat, ist noch nicht klar. Spanien kontrolliert seit Mitternacht Reisende, die aus Italien kommen. An Flughäfen, aber auch Schiffe aus Italien werden kontrolliert, so das spanische Innenministerium. Laut spanischen Medienberichten wird der Reisepass und die Staatsangehörigkeit der Reisenden gecheckt. Das Ganze ist eine Reaktion auf die italienischen Grenzkontrollen. Denn Italien hat nach der Migrationskrise in Ceuta zuerst Kontrollen für Spanien eingeführt. Dadurch ist es zu einem Streit mit Madrid gekommen. Und wir schauen noch aufs Wetter bei uns im Saarland. Heute sind wieder bis zu 30 Grad drin. Aktuell sind es in Püttlingen 19 Grad, in Blieskastel 18 Grad und bei euch in Freisen sind 17 Grad. Es bleibt heute sonnig und trocken. Später sind ein paar Schleierwolken drin. In der Nacht bleibt's klar.

jetzt schon in Richtung, keine Ahnung, zweiter Kaffee übergeht, irgendjemandem beim Umziehen helfen müsst. Das habe ich ja vorhin schon gesagt, das wäre mein größter Albtraum bei diesem Wetter. Wünsche ich euch trotzdem einen ganz tollen Sonntag, Samstag, Sonntag am Morgen ist. Bad Moms J, Kusawasch gleich mit Airplanes und

0: Medusa and Khaled, Weekend. Das Ding ist hier. Einen wunderschönen Samstag euch allen. Stellt euch mal vor, ihr zieht in eine Wohnung und stellt fest, vor euch hat da mal ein Star gewohnt. In dem Fall war es Ted Lasso.
1: Ich weiß, dass der AFC Richmond alles geben wird, ob Sieg oder Niederlage.
2: Oder Unentschieden.
1: Stimmt, hier gibt es ja Unentschieden.
3: Du hast doch keine Ahnung.
0: Also nicht Ted Lasso, sondern Jason Sudeikis. Das ist nämlich der Schauspieler, der den spielt. Ne? Ist ja gerade die neue Staffel rausgekommen. AIDA aus dem Das Ding-Team ist da. Hallo AIDA.
4: Hi.
0: Du sag mal, was ist da jetzt bitte schön passiert?
4: Genau das, was du gerade eben beschrieben hast, das ist Taylor passiert. Die ist in New York in eine neue Wohnung gezogen und hat dann eben die Post des Vorbesitzers, Jason Sudeikis, bekommen und hat dann ein Video gepostet, weil sie sich dann auch an die Schwarmintelligenz wenden wollte, weil sie ja auch wollte, dass die Post bei Jason ankommt.
5: This video is for Jason Sudeikis. If you're not Jason Sudeikis, you can keep scrolling. Hi Jason, I love your work.
0: Und hat's geklappt, AIDA?
4: Ja, tatsächlich. Jason und sein Team wurden unter dem Video echt oft markiert. Und dann wurde sie sogar zur Premiere von der neuen Staffel Ted Lasso eingeladen. Da waren auch alle Stars aus der Serie da und natürlich auch Jason. Dem hat sie dann auch höchstpersönlich die Post übergeben. Taylor war natürlich super happy, hat sie auf Insta erzählt.
5: It's been insane. Like, I never expected that anything like this at all would happen. That I would get to meet Jason, that I would get to go to the Ted Lasso premiere.
0: Oh. Hättest du Post aufgemacht, wenn du von Celebrity Post bekommen
4: hättest? Nee, aber da ist ja der Name drauf.
0: Ja.
4: Eigentlich.
0: Aber.
4: Post im Briefgeheimnis.
0: Ja, stimmt. Ja, okay. Danke, AIDA.
4: Gerne.
0: Die neue Staffel, ob die was talkt, das checken wir in einer halben Stunde mit Das Ding sehen. Checker Luca.
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0: Gleich 9.21 Uhr, ihr hört das Ding. Hier ist Thomas und jetzt habe ich neue Mucke für euch von Samba. Und der Song, der gleich kommt, beschäftigt sich mit einem Thema, das vielleicht einige von uns haben, nämlich Body Issues. Zu klein, zu groß, ein bisschen zu viel, ein bisschen zu wenig drauf auf den Hüften. Ne? My Body Isn't Ready heißt der Song. Und Samba erzählt so ein bisschen von seinen Erfahrungen mit seinen Insecurities. Und er sagt, ich kann mich nicht nackt zeigen, weil ich fühle mich einfach nicht so wohl. Ist ein krasses Thema. Den Song mag ich sehr. Checken wir jetzt zusammen aus.
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Gleich ist es 9:30. Einen wunderschönen Samstag euch allen. Hier ist das Ding mit Thomas, gleich Gwen Stefani in Hollaback Girl und jetzt der Bowser mit Magnetic.

0: Rema zusammen mit Selena Gomez. Calm down. Hier ist das Ding. Und braucht ihr vielleicht irgendwas Neues zu streamen vielleicht? Wer kennt's? Ja, das ist Ted Lasso. Und der ist zurück. Für alle, die jetzt nicht so into sind, er geht um einen Football-Coach, der plötzlich Fußballtrainer wird, obwohl er eigentlich gar keinen Plan davon hat. Staffel 4 ist jetzt raus bei Apple TV und Luca aus dem Das Ding-Team hat sich die erste Folge reingezogen. Luca, sag mal, wie ist es denn?
1: Ach, das fühlt sich schon so an, wie als wäre man seit Jahren mal wieder nach Hause gekommen. Die Story spielt 2 Jahre nach Staffel 3. Ted ist mittlerweile kein Coach mehr in England, sondern zurück in Kansas und genießt sein Family Life inklusive Job im Supermarkt. Aber natürlich bleibt's nicht dabei. Plötzlich stehen seine alten Kollegen vor der Tür und haben ein Angebot für ihn. Ted soll nämlich die neue Frauenmannschaft von Richmond coachen. Und damit steht er jetzt eben vor der Entscheidung. Family Life in der Heimat genießen oder wieder zurück nach Richmond und rein ins Fußballcoach-Leben.
0: Aber jetzt sag mal, Luca, ist es jetzt wirklich noch so geil wie vorher oder einfach nur eine Fortsetzung, die unterm Strich keine Sau braucht?
1: Ich würde sagen, es ist ein entspannter Start. Es passiert jetzt noch nichts komplett Verrücktes, es gibt keine riesigen Wow-Momente, aber es ist einfach schön, diese Figuren wiederzusehen, die man 3 Staffeln lang so krass ins Herz geschlossen hat. Und ich bin mir sicher, auch Staffel 4 wird uns wieder zum Lachen und Heulen bringen. Die erste Folge macht auf jeden Fall schon Bock auf mehr.
0: Luca, danke schön. Jeden Mittwoch gibt's eine neue Folge.

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1: Mit Lea, hi. Die CDU arbeitet nicht mit der AfD zusammen. Was auf Bundesebene gilt, soll auch in den Ländern so laufen. Das hat Unionsfraktionschef Thorsten Frey den Funke-Zeitungen gesagt. Er hat im Interview klargestellt, normalerweise halte sich die Bundespartei aus der Regierungsbildung in den Bundesländern raus. Bei der Frage sei aber die gesamte Partei betroffen. Nächsten Monat wird in mehreren ostdeutschen Bundesländern wieder ein neuer Landtag gewählt und laut Umfragen liegt die AfD in Mecklenburg-Vorpommern und in Sachsen-Anhalt vorn. Wenn ihr mit der Saarbahn fahren wollt, dann könnt ihr erstmal aufatmen, denn der Streik der Lokführer ist vorbei und die Züge rollen zum Teil wieder. Einige Ausfälle gibt's immer noch. Die Gewerkschaft der Lokomotivführer GDL hat zum Streik aufgerufen. Ein Ende des Tarifkonflikts ist aber noch nicht in Sicht. Deswegen wird laut GDL in der nächsten Zeit wohl wieder gestreikt werden. Ob das schon an diesem Wochenende der Fall sein wird oder erst nächste Woche, ist nicht klar. Der Schienenersatzverkehr wird laut Saarbahn weiter laufen, so kommt ihr in jedem Fall zu eurem Ziel, egal ob gestreikt wird oder nicht. Auf der A6 in Richtung Saarbrücken kam es gestern zu einem Unfall. Dabei sind zwei Menschen schwer verletzt worden. Laut Polizei ist am Abend im Baustellenbereich bei St. Ingbert West ein Auto mit einem Lastwagen zusammengestoßen. Beide Personen im Auto mussten ins Krankenhaus gebracht werden. Die Autobahn war 2,5 Stunden voll gesperrt. In einem Wohngebiet in Püttlingen haben letzte Nacht mehrere Hecken gebrannt. Die Freiwillige Feuerwehr hat mitgeteilt, die Einsatzkräfte wurden gegen 23 Uhr gerufen. In der Straße zum Birkenbruch stand eine bis zu 20 Meter hohe Thuja-Hecke in Flammen. Insgesamt waren über 50 Feuerwehrleute im Einsatz. Verletzt wurde niemand. Warum es dort gebrannt hat, ist aber noch unklar. Und wir schauen noch aufs Wetter bei uns im Saarland. Heute sind wieder bis zu 30 Grad drin. Aktuell in Völklingen 21 Grad, in Bachem auch. Und bei euch in Illingen sind es auch 21 Grad. Es bleibt heute sonnig und trocken. Später sind ein paar Schleierwolken drin.
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2: Mit Mele, hello, happy weekend euch allen. Ich bringe euch jetzt gut durch diesen Samstagvormittag, 10 bis 14 Uhr bin ich am Start. Unser Das Ding-Reporter Marco, der hat Urlaub gemacht. Eine Woche war er schön entspannt auf einer Insel unterwegs. Nur war die nicht so das, was man sich unter einer easy entspannten Urlaubsinsel vorstellt. Es gab keine Palmen und auf jeden Fall kein Meer. Das kann ich jetzt schon mal spoilern. Checken wir gleich nach 3 Songs.

0: Das Ding ist hier. 9:09 haben wir es. Das Ding-Reporter Marco, der war echt urlaubsreif. Wie wir alle, blass und gestresst war der auf der Arbeit. Also ab auf die Insel und zwar auf die Verkehrsinsel.
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0: Marco hat die Woche Campingurlaub in St. Ingbert gemacht am Gourmetkreisel. Da war einiges los. Viele Leute waren da, Feuerwehr, Bürgermeister und auch Sepp. Das war nämlich sein allererster Besucher.
5: Servus.
6: Du bist vorbeigekommen, um mir ein Eis vorbeizubringen?
5: Jawohl, Melonas.
6: Melonas, ja, ein Meloneneis.
5: Na gut, ich habe dich ein bisschen mitverfolgt im Urlaub tatsächlich. Und da habe ich gedacht, welcher Kreisel hat er wohl ausgewählt? Und es war der zwischen St. Ingbert und dem schönen Hassel. Und da habe ich gedacht, hey, da ist er. Kriegt von mir Eis. Cool, ne?
6: Das ist so lieb von dir. Ja, also ich bin gerade angekommen. Ich baue ja quasi noch auf. Der Bürgermeister war schon da, hat mir das Zelt aufgestellt.
5: Ach, der Bürgermeister war da. Grüße gehen raus. Stark. Cool.
6: Also was würdest du jetzt noch so für mein Inselparadies hier empfehlen?
5: Na gut, ich würde hier eine Flagge hissen, der SVE vielleicht hier gerade. Das wäre noch mein Ding. Eincremen wichtig und ab und zu mal ein Eis bekommen.
6: Was muss ich hier in Hassel und in St. Ingbert mal gesehen haben? Was steht noch auf meiner Urlaubs-To-Do-Liste?
5: Also wenn du in Hassel noch nichts gesehen hast, sei mal nicht böse, aber dann ist es fehlende starke Allgemeinbildung. Nee, Quatsch, den Kreisel hast du ja schon am Start. Hier eine Baustelle, okay, klassisch. Aber das Schwimmbad vielleicht. St. Ingbert, nein. Herzlich willkommen, sag ich mal, ne?
6: Vielen Dank. Was machst du? So, du hast Urlaub, hast du gesagt.
5: Ja, ich komme gerade aus Korsika tatsächlich, ja.
6: Welcher Inselurlaub von uns beiden ist wohl besser?
5: Na gut, deinen kenne ich jetzt so nicht. Ich würde mich gerne daneben quartieren, aber nee, von Zelten habe ich genug erstmal.
6: Meiner ist auf jeden Fall jetzt um einiges besser geworden, dank deinem Eis. Vielen lieben Dank.
5: Stark, freut mich.
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0: Lipa mit ihrem in meinen Augen besten Song, Don't Start Now. Und diesen Song, den kennen wir doch irgendwoher. Bittersweet Symphony haben sich Eli Oaks und Lavinia gegrabt und einen neuen Song draus gemacht, der heißt Reasons. Und warum soll ich hier groß erzählen, worum es eigentlich in diesem Song so geht? Das kann doch auch einfach Lavinia selbst übernehmen.
1: Im Kern geht es darum, sich frei zu fühlen, spontan zu sein und einfach das Leben zu feiern. Der Song hat für mich so eine Alles-ist-möglich-Energie. Einfach den Moment genießen und nicht an den eventuellen kleinen Kater von morgen denken.
0: Also wenn ihr heute unterwegs seid, nicht an morgen denken. Und wenn ihr die Gedanken doch nicht ganz abschalten könnt, dann vielleicht

Mit Mele, hello, ich wünsche euch einen schönen Samstag. 10.29 Uhr haben wir es. Jetzt gibt es hier Kilimanjaro von Summer Jam für euch. Ich wünsche euch einen ganz chilligen Tag. Mueve tu culo.

0: Hier ist das Ding, 20 Minuten vor 11. Und die Frage ist, lässt SZA Leute umsonst für sich arbeiten? Also so richtig assi? Das konnte man sich fragen, nachdem das Pforzheimer Modelabel Kitschy Couture ein Reel auf Insta gepostet hat. Die haben nämlich ein Kleid für SZA designt und waren am Ende absolut gar nicht happy.
1: Wir haben zuallererst eine Anfrage von ihrem Stylisten bekommen. Der ist in unsere DM geslidet. Da wurde dann auch direkt kommuniziert, hey, wir wollen ein Kleid. Aber hier ist auch kein Geld. Dann nach tagelangem Hin und Her konnten wir uns dann darauf einigen, dass sie für den Stoff aufkommen, dass wir das nicht selber bezahlen müssen. Als wir fertig waren, haben wir das Kleid dann per Express nach L.A. geschickt. Es ist rechtzeitig angekommen. SZA hat es gepasst. Sie war glücklich. Ihr Team war glücklich. Es hat ihnen sogar so gut gefallen, dass sie es dann behalten haben. Und wir haben seitdem nie wieder was von ihnen gehört.
0: Also nichts bezahlt, nicht mal den Stoff. Die Kommentare sind explodiert unter dem Reel. Was fällt SZA eigentlich ein? Und sie muss ziemlich oft kontaktiert worden sein, weil SZA jetzt selbst ein Insta-Kommi geschrieben hat. Sie hat gesagt, sie will das Safe noch bezahlen und kurz erklärt, wie da so die Arbeitsabläufe sind.
1: Sie als Künstlerin stellt dem Styling-Team ein Budget zur Verfügung und es ist dann die Entscheidung des Styling-Teams, wie viel Budget tatsächlich bei den DesignerInnen oder bei den Labels landet, die tatsächlich dann im Endeffekt auch die Custom-Looks oder die Kleider für SZA anfertigen. Sie hat davon keine Ahnung. Wir wissen gar nicht, dass es eigentlich auch ein Budget gibt. Und so bleibt alles so ein bisschen in so einem undurchsichtigen Raum. Das letzte Video ist kein Hate gegen SZA, sondern eine Kritik an die gesamte Modeindustrie.
0: Ich finde es richtig gut von SZA, dass sie sich da selbst nochmal gemeldet hat und auch actually nur fair, dass Kitschy Couture da jetzt eben auch was kriegen dafür.

Das Ding ist hier, 11:05 haben wir es. Kennt ihr noch diesen Ohne dich ist alles doof Schafsmerch, den man als Kind hatte, so Tasse oder Kissen? So einen Song hat The Kid LAROI gemacht. Without You heißt der. Ohne dich.

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1: Mit Lea, hi. Die CDU arbeitet nicht mit der AfD zusammen. Was auf Bundesebene gilt, soll auch in den Ländern so laufen. Das hat Unionsfraktionschef Thorsten Frey den Funke-Zeitungen gesagt. Er hat im Interview klargestellt, normalerweise halte sich die Bundespartei aus der Regierungsbildung in den Bundesländern raus. Bei der Frage sei aber die gesamte Partei betroffen. Nächsten Monat wird in mehreren ostdeutschen Bundesländern wieder neue Landtage gewählt. Und laut Umfragen liegt die AfD in Mecklenburg-Vorpommern und in Sachsen-Anhalt vorn. Wenn ihr ab heute mit der Bahn zwischen Saarbrücken und Kaiserslautern unterwegs seid, ist die Meldung für euch wichtig. Denn auf der Strecke kommt es in den nächsten Wochen zu Ausfällen oder Umleitungen. Grund ist, dass an den Gleisen gearbeitet werden muss, so die Deutsche Bahn. Betroffen sind demnach die Linien S1 und die RB70 und die RB71 sowie der RE1. Aber eine Lösung gibt's. Auf der Strecke werden zum Teil Busse als Ersatz eingesetzt. Am besten informiert ihr euch vor der Fahrt in der DB-App. Wenn ihr mit der Saarbahn fahren wollt, dann könnt ihr erstmal aufatmen, denn der Streik der Lokführer ist vorbei und die Züge rollen zum Teil wieder. Einige Fahrten fallen aber immer noch aus. Die Gewerkschaft der Lokomotivführer GDL hat zum Streik aufgerufen. Ein Ende des Tarifkonflikts ist aber noch nicht in Sicht. Deswegen wird laut GDL in der nächsten Zeit wohl wieder gestreikt werden. Der Schienenersatzverkehr wird laut Saarbahn weiterlaufen. So kommt ihr in jedem Fall an eurem Ziel an, egal ob gestreikt wird oder nicht. Und wir schauen noch zum Sport. Bei der Tour de France der Frauen steht die 8. Etappe an. Es geht über rund 172 Kilometer von Sistran nach Nizza. Los geht's für die Radfahrerinnen um kurz vor 14 Uhr. Und wir kommen auch zum Wetterupdate bei uns im Saarland. Heute sind wieder bis zu 30 Grad drin. Aktuell sind es in Orscholz 23 Grad. Bei euch in Berus sind es auch 23 Grad. Und wer hätte es gedacht, bei euch in Schiffweiler sind es auch 23 Grad. Heute bleibt sonnig und trocken. In der Nacht bleibt es klar und es kühlt nochmal ordentlich auf bis zu 11 Grad runter.

Und sie hat es wieder getan. Shakira zusammen mit Burna Boy in Die Die ist unser Sommersong 2026. Ich fühl's voll, läuft ja seit Wochen wirklich überall. 5 Wochen auf Platz 1, fast 60 Millionen Streams alleine in Deutschland. Und jetzt hat die GfK, die Gesellschaft für Konsumforschung, den Song ganz offiziell zum Sommerhit gekürt. Gestartet ist das Ganze als WM-Song, hat sie auch beim Finale vor 3 Wochen dann performt.

Und kleiner Fun Fact: Ed Sheeran hat an dem Song mitgeschrieben. Die Die bedeutet ungefähr komm, los. Noch ein Fun Fact: Es ist das erste Mal, dass Shakira die Auszeichnung als offiziellen Sommersong bekommt. Was ich krass finde. Sie hätte ihn auf jeden Fall schon früher verdient, diesen Preis. Also Fenster runter, Sommer rein. Hier sind Shakira und Burna Boy mit Die Die.

Das Ding ist hier, 11.22 Uhr haben wir es und die Gracie Abrams, die ist genervt davon, dass sie jetzt da ist. Darum geht's ganz viel auf ihrem neuen Album Daughter from Hell. Da ist auch dieser Song drauf, Look at My Life. Da sagt sie eben, hey, schau dir einfach dieses Leben an, was ich führe. Ich will mein altes Leben zurück. Seit dem Erfolg ist alles anders. I don't like. Und das finde ich wirklich wieder so crazy, dass einfach Musikerinnen und Musiker so lange dafür kämpfen, wirklich alles dafür geben, dass sie gehört werden, dass sie eben diesen Erfolg haben. Und dann merken, oh, ich will den doch irgendwie wieder zurückgeben. Also ich check's auf jeden Fall auch. Ich denke mir aber auch so, keine Ahnung, allein, dass Britney Spears sich 2007 eine Glatze rasiert hat, zeigt doch irgendwie schon, dass das nicht so einfach ist. Aber naja, um die positiven Seiten für Gracie Abrams vielleicht auch wieder ein bisschen zu highlighten. Ich bin mir sicher, dass die jetzt wahrscheinlich so viel Lieferdienst-Sushi bestellen kann, wie sie will und da nicht mehr aufs Geld achten muss. Und das ist doch auch schon was.

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2: Mit Mele, hello, 11.30 Uhr haben wir es jetzt. Na, alle für die es jetzt wieder losgeht am Montag, wie ist so der Schlafrhythmus? Gerade so 2 Uhr nachts ins Bett gehen und dann halt auspennen bis um 11. Seid ihr ready, wieder früh aufzustehen? Wenn nicht, ich quatsch gleich nach 4 Songs mit Schlafforscherin Christine Blume. Und ich würde sagen, mit ihren Tipps schafft ihr die Umstellung locker. Jetzt Lush Life von Sarah Larsen für euch.

0: das Ding. Es ist 11.43 Uhr. Ja, bis 4 Uhr morgens Serie bingen, feiern gehen, in der Nase bohren und bis mittags um 1 schlafen. Es klingt nach einem Top-Urlaub, aber der Schlafrhythmus ist dann natürlich im Arsch. Ne? Blöd ist jetzt nur, dass am Montag für viele im Viertel wieder Schulstart und auch Urlaub rum ist. Christine Blume ist Schlafforscherin und sie sagt, wenn wir Montag früh raus müssen, auf jeden Fall morgen früh schon zeitig aufstehen, ne? So 6:30 oder 7 oder je nachdem, wann ihr eben raus müsst und dann Folgendes machen.
1: Wenn man dann morgen es geschafft hat, früh aufzustehen, direkt raus, am besten auf die Terrasse, auf den Balkon oder in den Garten, wenn man das hat, oder ins Freibad und wirklich viel Tageslicht tanken, denn das hilft auch, dass die innere Uhr sich ein bisschen schneller umstellt und dann eben auch so die innere biologische Nacht ein bisschen früher beginnt. Auch das hilft uns dann am Abend, früher müde zu werden, früher ins Bett zu gehen.
0: Und falls dann doch irgendwie das Gedankenkarussell kickt vorm Einschlafen, hier hat es ja auch noch einen Tipp.
1: Wenn man jetzt aber im Bett liegt und sagt, boah, jetzt ist mal genug hier mit Gedankenkreisen, was man dann auch ganz schön machen kann, ist wirklich, man stellt sich vor, man schaut in so einen blauen Sommerhimmel. Und das sind ganz große, weiße Quellwolken und die ziehen zum Horizont. Und jeder Gedanke, der jetzt so kommt, den nimmt man ganz bewusst und setzt ihn auf eine Wolke und lässt ihn davonziehen. Wenn der Gedanke wirklich wichtig war, dann kommt er am nächsten Tag auch zurück.
0: Okay, das klingt gut. Ne? Dann machen wir das so. Ich hoffe, dass ihr morgen alle früh aufsteht, wie es die Christine gesagt hat, und damit ihr dann am Montag richtig gut fit seid.

0: Es reicht mir jetzt mit dem ständigen Zweifeln hier. Du machst es super, du bist gut genug. Bis dieser Song uns allen zu den Ohren wieder rauskommt, werden wir diese Message spreaden. Gut genug von Kitschkrieg, Blumengarten und Shirin David für euch.
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1: Mit Lea. Hi. Die CDU arbeitet nicht mit der AfD zusammen. Was auf Bundesebene gilt, soll auch in den Ländern so laufen. Das hat Unionsfraktionschef Thorsten Frey den Funke-Zeitungen gesagt. Er hat in einem Interview klargestellt, normalerweise halte sich die Bundespartei aus der Regierungsbildung in den Bundesländern raus. Bei der Frage sei aber die gesamte Partei betroffen. Nächsten Monat werden in mehreren ostdeutschen Bundesländern wieder neue Landtage gewählt. Und laut Umfragen liegt die AfD in Mecklenburg-Vorpommern und Sachsen-Anhalt vorn. Wenn ihr ab heute mit der Bahn zwischen Saarbrücken und Kaiserslautern unterwegs seid, dann ist die Meldung für euch wichtig, denn auf der Strecke kommt es in den nächsten Wochen zu Ausfällen oder Umleitungen. Grund ist, dass an den Gleisen gearbeitet werden muss, so die Deutsche Bahn. Betroffen sind demnach die Linie S1 und die RB70 und die RB71 sowie der RE1. Aber eine Lösung gibt's. Auf der Strecke werden zum Teil Ersatzbusse eingesetzt. Fahrräder können da aber nicht mitgenommen werden. Am besten informiert ihr euch vorher vor der Fahrt in der DB-App. Bei der Schwimm-Europameisterschaft in Paris gibt die nächste Medaille für das deutsche Team. Florian Wellbrock, Isabel Gose, Julia Ackermann und Oliver Klemet haben das Staffelrennen über 4x1500 Meter gewonnen. Wellbrock ist stolz.
2: Ja, ist verrückt. Also hätte ich wirklich nicht mit gerechnet. Gerade gestern so einen kleinen Dämpfer gehabt, aber wir wussten, dass heute nochmal alles möglich ist. Für mich persönlich, wie gesagt, drei Medaillen, drei Titel hätte ich mir vorher nicht erträumt hier bei der Europameisterschaft. Und ich bin wahnsinnig dankbar, dass ich das hier so nochmal erleben durfte.
1: Für das deutsche Freiwasserteam ist das die insgesamt 5. Medaille. Nur gestern war Florian Wellbrock beim Knockout-Sprint überraschend leer ausgegangen. Und wir schauen auch noch aufs Wetter bei uns im Saarland. Heute sind wieder bis zu 30 Grad drin. Aktuell sind es in Völklingen 26 Grad, in Britten 24 und bei euch in Illingen sind es 25 Grad. Es bleibt sonnig und trocken. Später sind noch ein paar Schleierwolken drin. In der Nacht bleibt es klar und es kühlt auf bis zu 11 Grad runter. Da könnt ihr noch mal gut durchlüften.

0: Leute, ich sag's frei raus, ihr seht toll aus. Das kriegt man nämlich nicht oft zu hören und anscheinend auch nicht, wenn man Shireen David ist. Die hat nämlich gemotzt auf TikTok, wie nervig das ist, 3 Stunden in der Maske zu sitzen. Und dann macht nicht mal jemand ein Kompliment. Die Stylistin von Bad Moms J, Vanessa, kennt den Struggle.
1: Ich finde es auch gut, dass Shireen David das da so angeteasert hat auf TikTok, weil es wird wirklich nicht gewertschätzt. So. Also voll viele denken immer, es dauert nur so eine Stunde.
0: Und wie lange so ein Styling wirklich dauert und ob Shireens Rage in diesem Ausmaß gerechtfertigt ist, das checken wir gleich.

0: Ariana Grande, Hate That I Made You Love Me bei das Ding. In vielen Jobs muss man warten, warten, warten, warten und dann gar nichts. Einfach gar nichts. Das kennt auch Shirin David.
1: Es ist so anstrengend, sich jedes Mal hinzusetzen, seine Haare zu machen, zu warten, zu sitzen, damit man, ich will nicht sagen, damit Leute es nicht schätzen, aber damit dir eh niemand sagt, dass man geil aussieht. Ich schwöre, keiner macht ein Kompliment mehr. Das ist so krass.
0: Hat sie auf TikTok gepostet. Sie hat auch viel Hate bekommen dafür, aber 3 Stunden Styling? Boah. Wir haben mit Vanessa gesprochen, sie ist die Stylistin von Bad Moms J. Sie hat uns erzählt, ob das realistisch ist und wie lang denn Haare und Make-up ungefähr so dauern.
2: Ja, so um den Dreh von 2 bis 3 Stunden. Also wenn jemand mir sagt, du hast nur 1 Stunde für Make-up und Hair, dann ich glaube, jede Make-up-Artistin und Hair-Stylistin kriegt einen Schnappatmungen, weil man braucht schon so viel Zeit, vor allem um die Haare zu preppen, die Haut zu preppen. Es ist einfach ein aufwendiger Job.
0: Und sie checkt auch zu 100%, dass die Stars davon genervt sind.
2: Ja, auf jeden Fall. Wir sind jetzt gerade in der Albumphase mit Bad Moms J und wir haben gefühlt jede Woche Interviews, Podcasts, Shootings, Musikvideos, Vorbereitungen für die Tour, weil die auch jetzt bald auf die Tour geht. Also sie ist dann wirklich jeden zweiten Tag in der Maske und also ich kann mir das sehr gut vorstellen, dass man dann irgendwann genervt ist. Also ich wäre auch genervt, wenn jedes Mal jemand mir die Haare aufmacht, zumacht, föhnt, zieht, fliegt, das Gesicht abschminkt, pudert, die Augenbrauen werden gezupft, an den Wimpern wird gezogen. Also ich kann das voll nachvollziehen. Es ist schon ein anstrengender Job.
0: Oh, wenn ich mir nur vorstelle, dass hier gerade jemand an meinen Haaren zieht, ich sag, dann krieg ich schon zu viel.

0: Das Ding ist hier, es ist 12.22 Uhr. Man weiß ja eigentlich nie so richtig, wie man einen Song findet, bevor man ihn gehört hat. Ne? Wird das jetzt gleich eine mega Zeitverschwendung oder bester Track ever? Olivia Rodrigo wollte ihren Fans da dieses Mal ein bisschen leichter machen und hat ihren Song einfach Stupid Song genannt. Ich muss aber sagen, ich finde, da hat sie sich im Titel komplett vertan. Es müsste wirklich eher Good Song heißen. Stupid Song von Olivia Rodrigo gibt's jetzt hier.
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Sommer war das bei das Ding. 12 to 12 heißt der Song. Trifft sich doch gut, dass jetzt auch 12.34 Uhr ist. Und es geht weiter mit einem Song, wo ich sage mal, ich habe, glaube ich, 27 Jahre gebraucht, um zu verstehen, worum es eigentlich geht in diesem Track. Candy Shop von 50 Cent.

0: Shirin David hat sich auf TikTok beschwert, dass sie immer 3 Stunden im Styling sitzt, wartet und wartet und nie sagt ihr jemand, dass sie geil aussieht. Das findet sie mega unfair. Vanessa, Hair and Make-up-Artistin von Bad Moms J, kann das checken. Sie weiß, warum Shirin das gepostet hat.
1: Wenn man sich halt so viel Mühe gibt, so viel Arbeit reinsteckt, so viel Input, wochenlang, wenn da manchmal so blöde Kommentare zu sehen sind, dann okay, da war so viel Arbeit drin. Also da sind schon Leute, die das sehr wertschätzen und sagen, was für ein krasser Look. Und aber ja, es gibt auch Männer, die dann sagen, oh, was hat die denn da auf ihrem Gesicht? Und oh, das ist alles so viel.
0: Vor allem dieses ständige Warten stelle ich mir hardcore nervig vor. Deshalb will ich mal von euch wissen, müsst ihr auf eurem Job auch immer ewig auf irgendwas warten, wo ihr wirklich denkt, Alter, Lebenszeitverschwendung hier gerade. WhatsApp an die 0172 10 10951. Wie lange müsst ihr auf dem Job immer auf irgendwas warten? Und kotzt euch das an. 0172 10 10951. Klagt mir doch euer Leid.

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1: Mit Lea. Hi. Eltern versagen beim Schutz vor Social Media. Das sieht der Bundesverband der Kinder- und Jugendärzte so. Der Bundessprecher des Verbands hat in einem Zeitungsinterview gesagt, es sei längst erwiesen, dass Social Media vor allem junge Menschen krank und dumm mache. Viele Eltern seien allerdings kein Vorbild und klebten selbstständig am Smartphone. Eltern müssten Grenzen setzen und die Regeln auch durchsetzen. Der Kinderärzteverband sei offen für ein Social Media Verbot für Kinder bis 14 Jahre. Auch Familienministerin Karin Prien ist für ein solches Verbot. Kurz vor den Landtagswahlen in Ostdeutschland hat die CDU klargestellt, sie arbeiten nicht mit der AfD zusammen. Denn was auf Bundesebene gilt, soll auch in den Ländern so laufen. Das hat Unionsfraktionschef Thorsten Frey den Funke-Zeitungen gesagt. Er hat im Interview klargestellt, normalerweise halte sich die Bundespartei aus der Regierungsbildung in den Bundesländern raus. Bei der Frage sei allerdings die ganze Partei betroffen. Der südkoreanische Fußballverband hat auf einen 15 Jahre alten Sexskandal reagiert. Dem Verband wird vorgeworfen, ausländische Schiedsrichter bei Länderspielen bestochen zu haben. Konkret habe der Verband ihnen Besuche in Massagesalons mit sexuellen Dienstleistungen bezahlt. Das Ganze kam gestern an die Öffentlichkeit. Der Verband gibt die Vorwürfe zu und bittet um Entschuldigung. Bei der Schwimm-Europameisterschaft in Paris gibt's die nächste Medaille für das deutsche Team. Florian Wellbrock, Isabel Gose, Julia Ackermann und Oliver Klemet haben das Staffelrennen über 4x1500 Meter gewonnen. Wellbrock ist stolz.
2: Ja, ist verrückt. Also hätte ich wirklich nicht mit gerechnet. Gerade gestern so einen kleinen Dämpfer gehabt, aber wir wussten, dass heute nochmal alles möglich ist. Für mich persönlich, wie gesagt, drei Medaillen, drei Titel hätte ich mir vorher nicht erträumt hier bei der Europameisterschaft. Und ich bin wahnsinnig dankbar, dass ich das hier so nochmal erleben durfte.
1: Für das deutsche Freiwasserteam ist das insgesamt die fünfte Medaille. Nur gestern war Florian Wellbrock beim Knockout-Sprint überraschend leer ausgegangen. Und wir schauen noch schnell aufs Wetter. Aktuell sind es in Einöd 27 Grad, bei euch in Püttlingen auch und in Primstal auch.
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3: Mit Mele, hello zusammen. 2:01 haben wir jetzt. Ich sag mal so, Shirin David beschwert sich darüber, dass sie warten muss, dass ihr ganzer Job eigentlich nur aus Warten besteht. Ich will von euch wissen, in eurem Job, worauf müsst ihr immer so warten und wie lange dauert's und nervt's euch? WhatsApp an die 0172 1010 951. Hier könnt ihr jetzt mal Dampf ablassen. Es ist ja auch Wochenende, da müssen wir jetzt ein bisschen abschütteln, ne? Den Ärger von unter der Woche. Also sagt mir, worauf müsst ihr in eurem Job warten? 0172 1010.

Das Ding ist hier, 11:11 haben wir Shireen David, die wartet immer 3 Stunden auf dem Stylingstuhl darauf, dass endlich Haare fertig gemacht sind, Make-up sitzt und es nervt sie. Sie hat sich auf TikTok beschwert. Und warten kennt ihr auch. Ann-Kathrin aus dem Das Ding-Viertel hat sich gemeldet. Sie sagt ja. In der Zahnarztpraxis, da arbeitet sie und da muss sie auch immer lang warten auf die Ärzte. Dann ist sie in einem Raum, wäre ready. Aber die Ärzte lassen sich dann schon auch einfach immer mal bis zu 20 Minuten Zeit. Uff, worauf wartet ihr in eurem Job? Schickt mir nochmal eine WhatsApp an die 0172 1010 951. Jetzt gibt's hier The Fate of Ophelia von Taylor Swift für euch am Samstagmittag.

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0: und Mixo McCloud mit Streit waren das. Und da gibt's krasse News. The Chainsmokers haben gestern auf einem Festival in Thüringen gespielt und eine heftige Ankündigung gemacht. Sie machen nämlich ein Feature mit Mako.
1: We got some new shit. We got some Chainsmokers Mako music for you to play for the first time fucking ever.
0: Wann der kommt, wissen wir noch nicht. Aber ey, was ist gerade eigentlich mit deutscher Mucke los? Erst Blumengarten und Shirin David und Kitschkrieg. Dann hat Ickyman einen unnormalen USA-Hype. Und jetzt hat Mako ein Feature mit The Chainsmokers. Also ich find's geil. Kann so weitergehen, würde ich sagen. Animal gibt's jetzt von Cat's Eye für euch bei Das Ding. Ich bin Mele. Hello!
2: Hey!

0: Mit dem Flugzeug, mit Bus oder Auto, manchmal auch mit dem Schiff oder Fähre. So kommen viele von uns in den Urlaub und bei ein paar wird es da schnell mal hektisch, sagen wir mal. Reiseübelkeit. Stefan ist Arzt und sagt uns, was wir gegen diesen fiesen Reisebegleiter tun können.
1: Ja, auf jeden Fall. Also erstmal sollte man sich so ein bisschen auf die Reise vorbereiten. Das geht erstmal relativ einfach, indem man vor der Reise genügend trinkt und etwas isst. Ich würde es von der Menge nicht übertreiben, aber so, dass man zumindest ein leichtes Sättigungsgefühl hat. Und als nächsten Punkt würde ich erstmal gucken, wo setze ich mich im Auto hin. Es unterscheidet sich nämlich so ein bisschen, wie gut ist die Rundumsicht und wie sehr entwickelt sich dann die Übelkeit. Das heißt, wenn man zum Beispiel vorne sitzt, vorne rechts als Beifahrer, ist die Wahrscheinlichkeit deutlich geringer, als wenn man hinten in der Mitte sitzt.
0: Ja, ja, das kennt man ja auch, ne? Er hat uns auch gesagt, woran das liegt.
1: Ja, also letztlich ist es zum einen so, dass man eine eingeschränkte Sicht hat. Das heißt, der Körper kann die Signale, die er bekommt, nämlich dass nach links und rechts geschoben werden, nicht so richtig verarbeiten. Das ist ein Zusammenspiel zwischen Sehen, also zwischen Auge und Innenohr. Und das kann einfach zu einer Belastung führen, wenn man kurvereichen Strecken fährt. Und das Gehirn verarbeitet das dann nicht so richtig und reagiert darauf mit Übelkeit.
0: Viele sagen ja auch, dass Kaugummi helfen soll. Das sagt Stefan aus medizinischer Sicht dazu.
1: Ja, also Studien sagen, es hilft nicht direkt, muss man sagen. Es gibt Patienten, die davon berichten, dass es ihnen hilft, einfach weil man dadurch ein bisschen abgelenkt ist. Letztlich gibt es aber auch Medikamente, die man einnehmen kann, zumindest wenn man kein Fahrer ist, und die kämpfen oder bekämpfen eigentlich die Übelkeit recht gut.
0: Und was auch hilft, ist der Klassiker. Geradeaus durch die Scheibe schauen und nicht lesen oder aufs Handy gucken.

0: hier. Wir haben 6 Minuten vor 2 gerade. Ich wünsche euch jetzt ein wunderschönes Wochenende. Lasst es krachen. Gleich übernimmt mein Kollege Kai hier für mich. 14 bis 18 Uhr ist er dann für euch am Start. Und ich würde sagen, ey, es ist so schönes Wetter. Geht einfach raus, habt Spaß, seid an der frischen Luft. Und wenn ihr arbeiten müsst, ja, dann sind wir da zusammen drin, ne? Now or Never gibt's jetzt für euch. Tschüssi!
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0: Purple Disco Machine, habt ihr gehört bei der Sting. Es wird 14 Uhr gleich und dann gibt's die News.
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2: Mit Lea, hi. Eltern versagen beim Schutz vor Social Media. Das sieht der Bundesverband der Kinder- und Jugendärzte so. Der Bundessprecher des Verbands hat in einem Zeitungsinterview gesagt, es sei längst erwiesen, dass Social Media vor allem junge Menschen krank und dumm mache. Viele Eltern seien allerdings kein Vorbild und klebten selbst dauernd am Smartphone. Eltern müssten Grenzen setzen und die Regeln auch durchsetzen. Der Kinderärzteverband sei offen für ein Social Media-Verbot für Kinder bis 14 Jahre. In Zweibrücken hat es letzte Nacht in einem Wohnhaus gebrannt. Die Polizei hat gesagt, dass das Feuer im ersten Stock eines Mehrparteienhauses ausgebrochen ist. Die Wohnung wurde demnach fast vollständig zerstört. Dadurch sei die Wohnung unbewohnbar. Bei dem Feuer sei niemand verletzt worden. Warum es gebrannt hat, ist laut Polizei noch unklar. Kurz vor den Landtagswahlen in Ostdeutschland hat die CDU klargestellt, sie arbeitet nicht mit der AfD zusammen. Denn was auf Bundesebene gilt, soll auch in den Ländern so laufen. Das hat Unionsfraktionschef Thorsten Frey den Funke-Zeitungen gesagt. Er hat im Interview klargestellt, normalerweise halte sich die Bundespartei aus der Regierungsbildung in den Bundesländern raus. Bei der Frage sei allerdings die gesamte Partei betroffen. In Sachsen-Anhalt und in Mecklenburg-Vorpommern dürfen die Menschen nächsten Monat einen neuen Landtag wählen. Der südkoreanische Fußballverband hat auf einen 15 Jahre alten Sexskandal reagiert. Dem Verband wird vorgeworfen, ausländische Schiedsrichter bei Länderspielen bestochen zu haben. Konkret habe der Verband ihnen Besuche in Massagesalons mit sexuellen Dienstleistungen bezahlt. Das Ganze kam gestern an die Öffentlichkeit. Der Verband gibt die Vorwürfe jetzt zu und bittet um Entschuldigung. Zum Schluss schauen wir noch aufs Wetter bei uns im Saarland. Aktuell sind 27 Grad in Bexbach, in St. Anuel sind es 28 Grad und bei euch in Buß sind es auch 28 Grad. Heute sind wieder bis zu 30 Grad drin, es bleibt sonnig und trocken, in der Nacht kühlt es auf 11 Grad runter und morgen sind ein paar Schauer und Gewitter drin, das Ganze bei bis zu 35 Grad, also es wird nochmal wärmer.
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0: Echt schon überlegt, so fürs Gefühl, öfter Badehose tragen im Alltag und nicht nur im Freibad. Ja, das ist schön luftig, das Netz hält irgendwie alles zusammen. Der Top-Tipp, könnt ihr auch die Unterhose gleich weglassen. Freeballing im Das Ding-Viertel. Machen wir gemeinsam. Happy Samstag, ich bin Kai.
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0: Große Frage aktuell. Wie hinterlasse ich eigentlich meine Wohnung, bevor ich in den Urlaub fahre? Möchte ich drüber sprechen bei das Ding? Habt ihr da eine To-Do-Liste? Wie macht ihr das? 0172 1010 951. Schreibt mir gerne dazu. Selina aus Sinsheim. Wann gehst du nochmal los?
1: Tatsächlich jetzt Ende August nach Kroatien und im Herbst ist dann nochmal ein Kurztrip geplant.
0: Okay, ja geil. Hast du da irgendwas Spezielles, was du vorbereitest, bevor du gehst bei dir?
1: Also ich stelle prinzipiell immer meine ganzen Zimmerpflanzen zusammen, dass meine Mama da nur noch hochgehen muss. Also wir wohnen zum Glück in einem Haus, um die Pflanzen zu gießen.
0: Ah, easy.
1: Ja, und sonst versuche ich natürlich immer alles sauber zurückzulassen, dass ich mich dann auch wieder freue, nach Hause zu kommen.
0: Ja, das ist ideal. Wenn man sich nämlich ein bisschen auf den Hosenboden setzt und einfach was macht, bevor man geht, dann freut man sich umso mehr, wenn man wieder zu Hause ist, ne, nach dem Urlaub.
1: Ja, das stimmt.
0: Ich habe noch so ein paar andere Sachen. Also Haustiere hast du nicht, ne? Da müsste man sich auch um einen Sitter kümmern.
1: Ja, nee, habe ich leider nicht.
0: Mhm. Mülleimer hast du schon gesagt. Wie ist es im Kühlschrank? Sind da noch Sachen drin dann?
1: Ich versuche immer alles so gut, wie es geht, leer zu kriegen, dass natürlich jetzt nichts irgendwie unnötig weggeschmissen werden muss und der Rest, der haltbar ist, der bleibt dann einfach drin.
0: Ja, kannst ja sonst auch der Mama geben. Das ist echt ein Vorteil, glaube ich.
1: Ja, das stimmt.
0: Wie ist es denn bei allen anderen? Was muss denn passieren, bevor man die Wohnung verlässt auf dem Weg in den Urlaub? Was steht bei euch auf der Liste? Wir können ja noch ein bisschen sammeln, was ihr alles vorbereitet. Oder vielleicht sagt ihr auch, ey, ich lasse es einfach so, wie es ist. Ist mir egal. Nach mir die Sintflut. Hauptsache, ich habe abgeschlossen. 0172 1010 951. Das ist die Nummer zu das Ding. Da einfach gerne schreiben oder eine Sprachnachricht machen.
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schreien und gröhlen wie auf einem Heavy-Metal-Konzert, ohne die Stimme kaputt zu machen. Das ist übrigens was ihr lernen könnt, ganz einfach, mit TikTok-Tutorials. Das hat sie hier auch gemacht. Das ist Slater, Singer-Songwriterin aus den USA. Neuen Song Dance spiele ich euch auf der Dusting-Playlist. Und wenn die live spielt, ja, dann ist das wirklich crazy, was die mit der Stimme macht. Ich muss euch einfach mal einen kleinen Ausschnitt zeigen. Ist aus einem anderen Song, aus dem Song Yes God. Und sie grölt da wirklich, als wäre sie Teil von so einer Dead-Rock-Band. Was ist da los? Das Grölen. Oh, aber ich glaube, für unsere sonnengeküssten Ohren ist das an so einem Samstag ein bisschen zu wild. Deswegen hören wir was Melodischeres von ihr. Dance.

0: Ihr kommt nach dem Urlaub nach Hause, schließt die Tür auf und es stinkt nach Biomüll, weil ihr den einfach vergessen habt vorm Urlaub. Absoluter Endgegner. Sag mal, wie ihr das macht. In welchem Zustand hinterlasst ihr eigentlich eure Wohnung, bevor ihr länger weg seid? Was muss da gemacht werden? Schreibt mir sehr gerne ins Studio zu das Ding. 0172 1010 951 ist die Nummer. Selina aus Sinsheim, die hat schon erzählt, dass sie auf jeden Fall guckt, ne, dass Mama auch wirklich alle Zimmerpflanzen findet.
1: Also ich stelle prinzipiell immer meine ganzen Zimmerpflanzen zusammen, dass meine Mama da nur noch hochgehen muss. Also wir wohnen zum Glück in einem Haus, um die Pflanzen zu gießen.
0: Ah, easy.
1: Ja, und sonst versuche ich natürlich immer alles sauber zurückzulassen, dass ich mich dann auch wieder freue, nach Hause zu kommen.
0: Ja, Mann, saubere Wohnung ist Beste, wenn man zurückkommt. Vielleicht seid ihr auch gerade zurück im Das Ding Viertel, im Saarland, in Hessen, Baden-Württemberg, Rheinland-Pfalz. Wie habt ihr denn eure Wohnung hinterlassen? Wie habt ihr sie denn wieder vorgefunden? Sagt gerne Bescheid.
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0: Das Ding ist hier für euch am Samstag. Kaltes Handtuch aus dem Gefrierfach, um besser einzuschlafen bei der Hitze. Das haben wir mal getestet für euch. Ob's was bringt, das hört ihr direkt nach Chiago mit Mietfrei.
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1: 27 Grad Innentemperatur, die auch nicht wirklich runtergeht, egal was ihr macht. Das ist das neue Normal bei uns im Das Ding Viertel. Ich habe seit kurzem eine Klimaanlage und ich beschütze die auch wirklich mit meinem Leben. Ja, weil ohne die kannst du nicht einschlafen in diesem Sommer. Sophie aus der Das Ding Good Morning Show, die wohnt im Dachgeschoss, rest in peace, ohne Klimaanlage. Und die hat einfach mal so ein paar Hitze-Hacks getestet, weil anders geht's auch gar nicht mehr bei ihr. Mal gucken, ob der hier gut funktioniert.
2: Ganz oft habe ich gelesen, man soll die Wärmflasche einfrieren. Aber Gummi und Kunststoff können dann spröde werden. Und dann kann man die danach nicht mehr heiß machen. Deshalb mache ich das jetzt nicht. Ich habe nur eine. Ich nehme mir jetzt hier ein Handtuch. Hoppla. Das mache ich nass. Pack es jetzt in so eine Plastiktüte rein. Jetzt schön in meine Kühltruhe.
3: Ein paar Sekunden später.
2: Es ist ein Klotz. Okay, jetzt lege ich das nochmal ein bisschen raus. Handtuch. Ich gehe jetzt schlafen und ich benutze dieses kleine Handtuch jetzt als Bettdecke. Oh mein Gott. Gumo, also Fazit zur Nacht. Ich bin sehr gut eingeschlafen mit diesem eingefrorenen Tuch. Das hat es nicht ewig gehalten, aber das war dann immer noch nass und ich habe mich jetzt nicht zu Tode geschwitzt. Also ich bin zufrieden.

Ein bisschen was Motivierendes kam gerade rein. Bei uns, bei Das Ding. Ihr könnt uns jederzeit schreiben, 0172 10 10 951. Dala aus Stuttgart hat geschrieben, man kann sich sowohl an Kälte als auch an Hitze gewöhnen. Einfach ein bisschen weniger Airconditioning, sondern mehr trinken. Hier stöhnen viele rum, fahren dann aber nach Malle oder Ibiza oder sogar Dubai. Mehr Doppelmoral geht nicht. Weißt du was, Dala? Ich muss sagen, du hast irgendwie ein bisschen recht, ne? Also ein bisschen meckern auf hohem Niveau machen wir hier schon aktuell. Aber trotzdem, wenn ihr irgendwie mit der Hitze nicht umgehen könnt, ne, dann ach, keine Ahnung, probiert ihr das mal mit dem Handtuchtrick, den Sophia aus der Good Morning

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1: Mit Michelle Noé. Schönen Samstag. Nach dem Angriff am Rand des Berliner CSD Ende Juli gibt es wieder die Forderung, queere Menschen im Grundgesetz ausdrücklich besser zu schützen. So soll der Schutz der sexuellen Identität im Grundgesetz verankert werden. Der neue Fraktionschef der Union Frei möchte das nicht. Er halte das Zitat für nicht notwendig. Dabei bezog er sich auf Artikel 3 des Grundgesetzes. Das Ding Reporterin Bianca Schwarz.
2: In Artikel 3 Absatz 3 Satz 1 steht: Niemand darf wegen seines Geschlechts, seiner Abstammung, seiner Rasse, seiner Sprache, seiner Heimat und Herkunft, seines Glaubens, seiner religiösen oder politischen Anschauungen benachteiligt oder bevorzugt werden. Niemand darf wegen seiner Behinderung benachteiligt werden. Zuletzt ist im Bundestag im vergangenen Oktober über einen Gesetzentwurf der Grünen debattiert worden, der diese Aufzählung um die sexuelle Identität ergänzen wollte. Nach dem Angriff auf den Berliner CSD hatte auch die SPD angekündigt, dass sie dieses Vorhaben wieder auf die politische Tagesordnung setzen will.
1: OpenAI will bei der Entwicklung seines neuen KI-Modells mehr Sicherungen einbauen. Zur Begründung heißt es, das Modell könne möglicherweise eigenständig komplexe Cyberangriffe ausführen. Es wird aber trotzdem weiterentwickelt in einer isolierten Testumgebung mit eingeschränktem Netzzugang. Zuletzt war bekannt geworden, dass andere KI-Modelle von OpenAI, aber auch von Anthropic und Meta bei Tests ungeplant und eigenständig fremde Firmen gehackt haben. Er verfehlte knapp den deutschen Rekord. Der Apnoe-Taucher Minja Marinkovic ist im Starnberger See mit nur einem Atemzug 85 Meter tief getaucht. Beim Auftauchen wurde der 29-Jährige allerdings kurz vor der Oberfläche ohnmächtig. Ein Sicherungstaucher brachte ihn nach oben, deshalb zählt der Versuch aber nicht als Rekord. Kurz danach sagte er aber, dass es ihm gut gehe. Und aufgeben will er auch nicht, er möchte den deutschen Rekord nochmal angreifen. Und das Wetter für den heutigen Samstag. Heute könnt ihr die Sonnenbrille eigentlich direkt auflassen. Bis zum Abend scheint fast überall die Sonne und Wolken sind kaum unterwegs. Dazu wird's ordentlich warm bis heiß mit 26 Grad in der Hohen Eifel und bis zu 33 Grad am Oberrhein und im Kraichgau. Morgen legt die Sonne nochmal einen drauf, dann sind's 30 bis zu 36 Grad.
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3: Einen wunderprächtigen Samstag wünsche ich euch. Mein Name ist Kai und ich mache euch jetzt mal ein Kaltgetränk auf. Ah, so eine Diet Pepsi gibt's gleich für euch, immerhin musikalisch, von Addison Rae. Hören wir gleich und wir werden auch mal einen kleinen Blick bzw. einen kleinen Hörer in das neue Juju-Album werfen. Die hat nämlich gestern was Neues rausgebracht. Aber wir starten jetzt gemeinsam mit Dominik Feig und Baby Doll. 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

0: Das Ding ist hier. Wir haben sie so krass vermisst, aber sie ist zurück. Juju. Wie kann man jemand so krass vermissen, wie ich dich in diesem. Habt ihr alle im Ohr? Neues Album, 44 Me, kam Freitag raus und es hat zwei Gesichter musikalisch gesehen, sagt Mele aus dem Das Ding Team.
1: Ja, also wir haben da einmal wirklich die traurige, einsame Juju, die sich wirklich richtig verletzlich macht mit einigen Songs. Also da geht's um Depression, Einsamkeit und Hass.
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0: Und ist er böse
2: Kommentar
0: auch?
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1: Ja, Mann. Und dann gibt's eben auch auf einmal genau das Gegenteil. Dann gibt's da Songs wie Rich Bitch, Premium Chaya, German Dream Songs, in denen es einfach darum geht, dass sie Fame ist, dass sie viel Geld hat, einen großen Arsch und erfolgreich ist.
0: Ja, was?
1: Ja, oder? Ich finde den auch geil. Ich glaube, ich mein Favorite.
0: Okay, also dachte sie einfach so insgesamt, scheiß auf den roten Faden oder wie passt das zusammen?
1: Ja, ich glaube, es soll einfach so zeigen, dass man nicht automatisch glücklich ist, weil man erfolgreich ist und dass man eben Money haben kann und auch gleichzeitig super lost sein kann. Also sie ist wirklich lost auf dem Album auch.
0: Man kann lost sein und trotzdem noch einen geilen Arsch haben. Ich finde, das
1: so,
0: ist ein gutes Lebensmotto.
1: Ich find, ja, das kommt ja ab jetzt in meine Insta-Bio.
0: Auch jetzt ins Freibad gehen, vielleicht am Samstag macht ihr das. Wir feiern diesen Modus jetzt bei Juju. Premium Chaya hören wir ganz neu bei Das Ding.

0: Friseurbesuch am Samstag haben vielleicht ein paar von euch gebucht. Wie wär's denn, wenn ihr euch dieses Mal traut? Kinn lang, Kerzen gerade, ein Bob-Haarschnitt. Also dieser Song hier, der macht auf jeden Fall Lust drauf. Jetzt bei das Ding. Das ist Freaked Out von Fat Papi aus Neuseeland und da ist eine Textzeile drin. Vielleicht habt ihr die gerade schon aufgeschnappt. Da rappt er Get That Bag. Aber viele hören da Get That Bob raus. So, und dann ging das natürlich viral. Tausende Leute zeigen da ihren Bob-Haarschnitt im Internet oder einfach Perücke tragen manche, würde ich auch so machen. Und dann wird gewippt zum Beat und da bewegt sich diese Haarfrisur ja besonders schön.
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1: Mit Rebecca. Hi. Kennt ihr das, dass ihr plötzlich total glücklich seid und euch gar nicht erklären könnt, woher das Gefühl kommt? Vielleicht durch gutes Wetter oder ein nettes Wort von jemandem und zack, bin ich dann plötzlich ganz glücklich. Solche Momente mag ich besonders gerne, denn meine Freude kommt dann von ganz tief in mir drin und lässt mich die Welt um mich herum mit ganz anderen Augen sehen und genießen. Irgendwie habe ich das Gefühl, dass Gott mir diese Momente schickt. Wie als ob er mir damit sagen möchte, schau mal, wie schön die Welt doch sein kann und wie gut, dass es dich gibt.
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Das Ding ist hier, und da wird man schon mal ein bisschen komisch bei der Hitze, habe ich das Gefühl. Da kommt man auf komische Gedanken. Zum Beispiel, ich würde so gern wissen, wie oft singt Tovolo hier eigentlich Oh-Oh in diesem Hippie-Sabotage-Remix von Habits. Ich weiß es nicht, aber es müssen viele sein. Vielleicht zählt ihr jetzt einfach mal mit.

0: wir sprechen gerade darüber, wie wir eigentlich unsere Wohnungen hinterlassen, bevor es dann irgendwie 2 Wochen weggeht in den Strandurlaub oder sonst irgendwohin. 0172 1010 951, das ist die Nummer direkt zu uns ins Das Ding Studio. Der Oliver, der hört uns in Berlin und macht noch Urlaub in Mainz dieses Jahr bei uns im Viertel. Was machst du denn noch so ready bei dir, bevor es losgeht?
1: Kühlschrank leer, so gesehen relativ. Die Gießkanne noch hin, dass die Nachbarin die Blumen gießen kann und dann ist der Rest schon alles erledigt. Im Tiefkühler ist alles drin und die Getränke sind, wenn im Auto, beziehungsweise bringt man die Lebensmittel gleich noch mit.
0: Ach so, ja, kannst ja auch unterwegs was essen, ist ja auch nicht schlecht.
1: Ja.
0: Sehr gut, hattest du denn schon mal eine böse Überraschung? Also, dass du vielleicht was vergessen hast, weil ich habe alles sauber gemacht, wirklich alles. Und dann hatte ich eine Tüte vergessen mit was halt leider dann auch ziemlich gerochen hat, als ich zurückkam.
1: Bis jetzt nicht.
0: Ach cool. Na guck mal, Oliver hat sein Leben einfach im Griff. Ey, dann wünsche ich dir sehr viel Spaß in Mainz, ne, in Das Ding Viertel, machst schön Urlaub und Grüße zu dir.
1: Ja, danke.

Jetzt aber los, ins Freibad, irgendwohin, wo es kühl ist. Gönnt euch am Samstag. Ihr hört das Ding? Mein Name ist Kai. Gleich Nina Chuba für euch und jetzt noch Hertz und Purple Disco Machine.

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1: Mit Michelle Noé. Schönen Samstag. Das Bundesinnenministerium plant offenbar Änderungen beim Personalausweis. In Zukunft könnte die Angabe der Adresse entfallen, schreibt die Rheinische Post. Das Ding-Reporter Thomas Bertsch berichtet.
2: Bisher muss die Adresse beispielsweise bei Umzügen mit einem Aufkleber auf dem Personalausweis aktualisiert werden. Verzichte man auf die Adresse, würde das die Bürokratie entlasten, schreibt die Zeitung und beruft sich auf einen Ministeriumssprecher. Für Fälle, in denen der Ausweis bislang als Adressnachweis diene, könne es barrierearme und unkomplizierte digitale Lösungen geben.
1: Unionsfraktionschef Frei ist dagegen, den Schutz vor Diskriminierung wegen der sexuellen Identität ausdrücklich ins Grundgesetz aufzunehmen. Den Funke-Zeitungen sagte er, das sei aus seiner Sicht, Zitat, nicht nötig. Er könne den Wunsch vieler queerer Menschen zwar verstehen, findet aber, er würde die Verfassung überladen. Nach dem islamistisch motivierten Angriff am Rand des Berliner CSDs Ende Juli war die Forderung wieder aufgekommen. Klimawandel, Angst vor Jobverlust oder auch ein Krieg. Forschende der Uni Mannheim wollen mit einer App untersuchen, welche gesundheitlichen Folgen solche Krisen bei uns auslösen und das in Echtzeit. Die Chefin der Studie, Anna Kaiser, will damit erreichen, dass wir besser auf Krisen vorbereitet sind.
3: Wenn etwas passiert, wo es wichtig wäre zu verstehen, was ist eure Lebenssituation, was ist eure Meinung auch, welche Schutzmaßnahmen könnt ihr ergreifen. In solchen Situationen schicken wir in Echtzeit Fragebögen raus und bitten, diese Fragebögen dann zu beantworten.
1: Mehr Infos zur sogenannten PULS-Studie und den Link zum Mitmachen gibt es auf der Website der Uni. In der zweiten Bundesliga hat Heidenheim ein torreiches Spiel gewonnen. Gegen den VfL Osnabrück gab es ein 4:3. Auch der Karlsruher SC ist mit einem Sieg in die neue Saison gestartet. Mit 2:1 gegen Arminia Bielefeld. Heute Abend ist dann noch Kaiserslautern dran, auswärts in Wolfsburg. Das Wetter, ich hoffe, euer Sonnencreme-Vorrat hält noch eine Weile, denn ihr braucht ihn. Bis zum Abend scheint fast überall die Sonne und Wolken sind kaum unterwegs. Dazu gibt es bis zu 26 Grad in der Hohen Eifel und bis zu 33 Grad am Oberrhein und im Kraichgau.
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4: Samstagnachmittag, vielleicht helft ihr gerade Freunden beim Umzug. Wenn das so ist, da bitte ganz besonders aufpassen. Ich habe es letzte Woche gemacht, hatte eine Kiste in der Hand, wo ich nicht drüber gucken konnte, dann eine Stufe verfehlt und umgeknickt. Am rechten Fuß. Absolut riesendicker Knöchel. Wir mussten in die Notaufnahme wirklich und ich kann jetzt immer noch kaum laufen, also nicht besonders lang. Immerhin tut's nicht so weh. Und ich habe Karma-Punkte gesammelt auf dem Freundschaftskonto, auf jeden Fall. Das ist ja auch schon mal was. Mein Name ist Kai. Macht's euch schön heute am Samstag.
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0: Die Baddest Bitches sind nicht immer nur aus L.A., die kommen auch manchmal aus einem kleinen Dorf im Saarland, aus Hessen, Baden-Württemberg, Rheinland-Pfalz, ganz egal woher. Das ist die Message von Ain't in L.A., neuer Song von Adela. Vielleicht habt ihr den Trend schon auf TikTok gesehen. Ganz viele Shoutouts für die Orte, wo du normalerweise nicht tot auf den Zaun hängen willst. Aber ey, irgendwer muss ja die Stellung halten im Kaff. Es geht nicht immer nur Los Angeles. Den Song hören wir jetzt bei Das Ding und es ist auch der erste große Erfolg für Adela. Die kommt eigentlich aus der Slowakei, ist dann aber nach L.A. gezogen, hat da bei einer Castingshow mitgemacht, aus der dann Cat's Eye geworden ist, die Girlband. Aber sie ist als erstes rausgeflogen, erste Episode wirklich, und hat dann trotzdem gedacht, ey, ich mach solo mein Ding. Diese Woche hat sie dann auf TikTok erzählt, wie es ihr jetzt so geht, weil Ain't in L.A. so wahnsinnig abgeht.
1: Dass dieser Song so gut ankommt, bedeutet mir sehr viel. Ich bin zurück in die Slowakei gegangen, um das Video zu drehen. Wir waren in der ersten Gay Bar in Bratislava. Da bin ich immer dran vorbei auf dem Weg zum Gesangsunterricht. Und meine Mutter und meine Schwester waren im Video zu sehen. Mama mit Adela Merch. Das war so süß.
0: Adela ist einfach noch weiter oben als Wolke 7, habe ich das Gefühl. Ain't in L.A. hören wir jetzt ganz neu bei Das Ding.

Lady Gaga und Ariana Grande, Rain on Me. Habt ihr gehört bei der Sting? 16.23 Uhr am Samstag. Hätte ich auch nicht gedacht, dass Jason Derulo einfach mal so auftaucht im Bierkönig am Ballermann. Aber es ist passiert vor knapp einem Monat. Plötzlich steht er da und spielt seine Greatest Hits. Natürlich auch immer strategisch mit den Gedanken. Erst ist er im Tanktop. Was dann in der Mitte der Show ausgezogen wird für maximalen Effekt. Die Schreie, wirklich, die hallen bis nach Deutschland zurück. Als wenn ihr noch Urlaub bucht, ne? Vielleicht taucht der Jason ja auch bei euch im Beachclub auf. Irgendwo, ne? Im Mittelmeerraum. So, ich spiele euch einen neuen Song von ihm jetzt bei das Ding. Michiko heißt er, zusammen mit DJ Doja und Melle.

Hier ist das Ding. Es wird Zeit für eine schöne Kühlschrank-Zigarette. Wisst ihr, was das ist? Kennt ihr den Begriff? Habe ich online gesehen. Das ist, wenn man einfach irgendwie einen Softdrink im Kühlschrank hat und dann holt man den sich am besten Moment, ja? Und dann fängt die Dose an, so ein bisschen zu schwitzen. Oh, so wie ihr in der Hitze. Gönnt euch!

0: Stateside von Pink Pantheress und Sarah Larsson gibt's gleich für euch bei Das Ding. Grüße gehen raus am Samstag nach Brachttal in Hessen, ist das im Viertel. Da sind Angst und Schrecken jetzt endlich vorbei, denn die Königspython, die da jemand verloren hatte, klar, was halt so passiert, die ist wieder aufgetaucht nach 2 Wochen Flucht. Eine Katze hat sie gefunden und die hat sich wirklich wie ein Security vor die Schlange gestellt, bis dann die Feuerwehr gekommen ist. Mirko aus dem Das Ding-Team, der hat festgestellt, es gibt im Viertel gerade noch ein paar mehr Tiere, die wirklich wilde Sidequests machen.
1: In einem Supermarkt in Mülheim bei Offenbach wurde die Woche ein Einbruch gemeldet.
2: Alarm! Alarm!
1: War aber ein Fehlalarm. Der Einbrecher war einfach ein Igel. Der Bruder konnte wegen der Hitze wahrscheinlich einfach nicht pennen und hat dann einen Fressflash bekommen. Und eine Schildkröte in Oppenheim in der Pfalz, die dachte sich so:
3: Ich muss raus!
1: Die ist einfach daheim abgehauen und zur Tanke im Nachbarort gelatscht. Bei dem Wetter vielleicht auch einfach mal ein Wassereis gönnen. I feel you, Kröte.
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Vielleicht macht ihr heute auch mal einen ruhigen am Wochenende. Schön lesen und irgendwo sitzen, wo es kühl ist. Ich habe jetzt erst im Urlaub ein Buch fertig gelesen am Strand. Habe ich extra online bestellt. Und beim Online-Bestellen habe ich da extra auch das Geschlecht auswählen müssen. Und da habe ich aus Versehen weiblich angedrückt. Und ich dachte, es ist ja kein großes Problem. Ne? Und jetzt haben die mir gerade eine Mail geschickt. Liebe Frau Wittfrauen, hier sind noch ein paar Vorschläge für Sie. Bücher für Sie gemacht. Na gut. Aber ich glaube, ich lasse es einfach so. Was soll's.

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1: Mit Michelle Noé. Schönen Samstag. Das Bundesinnenministerium plant offenbar Änderungen beim Personalausweis. Künftig könnte bei den Dokumenten die Angabe der Adresse entfallen, schreibt die Rheinische Post. Das Ding-Reporter Thomas Bertsch berichtet.
2: Verzichte man auf die Adresse, würde das die Bürokratie entlasten, schreibt die Zeitung und beruft sich auf einen Ministeriumssprecher. Für Fälle, in denen der Ausweis bislang als Adressnachweis diene, könne es barrierearme und unkomplizierte digitale Lösungen geben. Im Gespräch seien bei der neuen Generation der Ausweise auch ein größeres Foto und weitere Sicherheitsmerkmale wie etwa ein spezieller Code.
1: Durch das Niedrigwasser im Rhein ist in Koblenz eine Bazooka-Rakete ähnlich einer Panzerfaust aus dem Zweiten Weltkrieg wieder aufgetaucht. Das hat die Stadt mitgeteilt. Es bestehe keine Gefahr für die Bevölkerung. Am Montag will man besprechen, wie es jetzt mit der Rakete weitergehen soll. Das niedrige Wasser im Rhein beeinträchtigt auch die Wirtschaft. Bundesverkehrsminister Bilger hat deshalb das Sonntagsfahrverbot für Lkw gelockert. In 4 Bundesländern dürfen Lkw jetzt sonntags fahren, darunter Rheinland-Pfalz und das Saarland. Der Waldbrand am italienischen Gardasee ist offenbar unter Kontrolle. Zuvor hatten mehr als 200 Menschen evakuiert werden müssen, darunter zahlreiche Urlauber. Sie durften mittlerweile alle in ihre Unterkünfte zurückkehren. Der Brand in den Bergen oberhalb des Westufers hatte sich gestern Abend sowie in der Nacht rasant ausgebreitet. Auch am Vormittag waren noch zahlreiche Einsatzkräfte vor Ort, um das Feuer unter Kontrolle zu bringen. Die Polizei in Andernach ist zu einem ungewöhnlichen Einsatz ausgerückt. Sie hat einen Plüschdelfin von der Landstraße gerettet. Das bunte Kuscheltier lag zwischen Bassenheim und Ochtendung und ist jetzt auf der Dienststelle in Andernach, heißt es. Dort warten die Beamten jetzt auf den Besitzer. Das Wetter für den heutigen Samstagabend. Ich hoffe, ihr hört uns gerade im Schatten oder mit einer ordentlichen Klima im Auto. Der Sommer dreht nämlich noch mal ordentlich auf. Bis zum Abend scheint fast überall die Sonne und die Wolken sind eher rar. Dazu maximal 33 Grad. Und morgen setzt der Sommer sogar noch einen drauf. Da gibt es sogar 36 Grad. Später können örtlich auch ein paar Schauer und Gewitter dazukommen. Es bleibt aber wirklich richtig heiß.
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3: Hier ist Kai, hallo. Ich weiß gar nicht, ob ich schon mal auf einer Verkehrsinsel drauf stand. Das macht man ja normalerweise nicht. Unser Das Ding-Reporter Marco, der hat diese Woche aber sogar auf einer Verkehrsinsel gewohnt. Im Saarland, in St. Ingbert, bei euch im Viertel. Inselurlaub sollte das Ganze sein. Ihr checkt. Den Pool gab es da natürlich nicht auf der Insel. Dafür eine andere Art von Abkühlung. Da hat sogar die Feuerwehr für ausgeholfen. Wie das ablief, das hört ihr gleich nochmal.

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0: Er wollte Inselurlaub und deswegen kriegt er den auch.
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0: Unser Reporter Marco, der hat Verkehrsinselurlaub gemacht. Und zwar die ganze Woche bis gestern. Mit Zelt und allem hat er sich da eingenistet auf der Verkehrsinsel im Gourmet-Kreisel. Das ist in St. Ingbert, im Das Dingviertel im Saarland, um genau zu sein. Auf euren Wunsch auch. Ne? Ihr konntet ja voten, wo er landen soll. Wo er denn seinen Luxusurlaub antreten soll. Was gehört dazu, wenn wir von Luxus sprechen? Natürlich auch eine schöne Regendusche, wie im Hotel. Gab's für ihn dieses Mal, aber halt gesponsert von der Feuerwehr in St. Ingbert.
4: Da kommt meine Dusche. Markus, Jonas von der Feuerwehr St. Ingbert.
5: Ganz genau.
4: Ihr habt das große Besteck mitgebracht, würde ich sagen.
5: Ja, das ganz große Besteck. Das ist ein Tele 4000, hat 5000 Liter Wasser an Bord. Ich glaube, das langt für dich zu duschen. Und noch Schaumittel dabei, aber ich glaube, das brauchen wir jetzt für dich nicht. Hast du dein eigenes Schaumittel dabei?
4: Duschgel habe ich dabei, also 5000 Liter wegduschen. Wie lange würde das dauern?
6: Ungefähr 10 Minuten.
4: 10 Minuten, aber da hast du einen ordentlichen Strahl drauf.
5: Genau, da hast du 10 Bar Druck drauf.
4: Habe ich dann aber auch wahrscheinlich kein Fleisch mehr auf den Knochen.
5: Ganz genau. Mal gucken, wie viel du aushältst. Fang mal an.
4: So, schneller Duschgang. Markus, mit Haare, mit Körper. Aber sehr kaltem Wasser.
5: Genau, wir haben kein warmes Wasser dabei.
0: Too bad. Wie Markus Inselurlaub sonst noch so ablief, das seht ihr jetzt auch, ne? Nicht nur hören, sondern auch sehen auf dasding.de.
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Chapel Roan bei der Sting. Good luck, babe. Der Rapper Green aus Mannheim, der ist auch so ein kleiner Wiederholungstäter, was Songs betrifft über Urlaubsorte. Zuerst hatten wir ja Panama. Hatte auch so den Sound, so ein bisschen urlaubig. So, und jetzt macht er neuen Koh Phangan zusammen mit Finch. Klar, da geht's um die thailändische Insel mit Traumstränden und alles. Oh. Und ich sag euch, wenn ich den Song so höre, wie die das beschreiben, ich bin wirklich ganz kurz, so kurz davor, Flüge zu buchen, weil ich da einfach, ich muss da auch hin.

Ihr hört das Ding und das ist ja gerade so ein bisschen das letzte bisschen. Feriengefühl, was übrig ist im Saarland, in Hessen, in Rheinland-Pfalz, geht's wieder los am Montag. Baden-Württemberg hat noch ein paar Wochen, aber Wochenende ist hoffentlich für uns alle, für die allermeisten von euch Schnuckis. Jetzt hören wir Egg Race, Do It To It, läuft schon an im Hintergrund und danach gibt's Alex Warren für euch, Fever Dream. Mein Name ist Kai.

Mehr Samstagabend in Songform geht eigentlich gar nicht. Oder? Habe ich zu viel versprochen? Icona Pop, I love it. Jetzt bei der Sting.

0: Neues Futter zum Gucken im Streaming ist immer gut. Wir kennen schon Off Campus, The Summer I Turned Pretty, Maxton Hall. Alles super erfolgreiche Serien, die auf super erfolgreichen Büchern basieren. Und jetzt gibt's was Neues von der Sorte. Heißt The Shards. Unser das Ding Serienchecker, der Thomas, der hat sich die ersten beiden Folgen schon mal angeschaut.
1: 1981 waren wir Teenager und erlebten die letzten Augenblicke unserer Jugend.
2: Brad ist 17, geht auf ein Elite-College, hängt mit seinen Rich Kids Friends am Pool ab, bumst alles, was nicht bei drei auf dem Baum ist. Beste Leben eigentlich, oder?
1: Unser Abschlussjahr ging gerade los.
3: Die Schule wird uns gehören.
1: War das nicht immer so?
4: Der Direktor meinte, ich soll Hallo sagen.
5: Setz dich zu uns.
6: Liebend gern.
5: Der Neue steht auf dich.
6: Wart ihr mal zusammen?
1: Wir waren immer nur beste Freunde.
6: Klingt entsetzlich.
2: Ja, leider treibt ein Serienkiller in Los Angeles sein Unwesen und einige seiner Opfer gehen mit Brad auf die Highschool und der glaubt, dass ein neuer Mitschüler, der gerade mit ihm jetzt das Abschlussjahr macht, den er übrigens auch sehr hot findet, mit dem Serienkiller was zu tun hat.
1: Mit ihm stimmt was ganz und gar nicht.
5: Du machst da wieder eine Story draus.
6: Du solltest dir mal ein bisschen Mühe geben, mein Freund zu werden.
1: Und was wenn nicht, Robert?
2: Kaya Gerber und Homer Gear, die sind gerade ja all over TikTok, sind ja auch eben zwei richtige Schnuckis, ne? Und die spielen die Hauptrolle in der Serie. Ich habe das Buch schon richtig gefeiert. Die Serie trifft wirklich genau den Vibe, den ich beim Lesen hatte. So eine Mische aus Queer Love Story, Psychothriller, True Crime Gedingse und 80s Vibes. The Shards gibt's bei Disney Plus.
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Wir gehen ganz schnell Richtung Dancefloor bei das Ding. Die World Club Dome Show geht gleich los ab 18 Uhr. Davor noch die News. Und jetzt Jazik. Der Song heißt Akon.

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1: Mit Michelle Noé. Schönen Abend euch. Das Bundesinnenministerium plant offenbar Änderungen beim Personalausweis. In Zukunft könnte die Adresse wegfallen, schreibt die Rheinische Post. Bisher muss die beispielsweise bei Umzügen mit einem Aufkleber auf dem Perso aktualisiert werden. Verzichte man auf die Adresse, würde das die Bürokratie entlasten, schreibt die Zeitung und beruft sich auf einen Ministeriumssprecher. Das gelockerte Sonntagsfahrverbot für Lkw in einigen Bundesländern wird auch kritisch gesehen. Verkehrsexperte Michael Schreckenberg von der Uni Duisburg-Essen sagt, eine Flickenlösung von einzelnen Bundesländern macht die Routenplanung schwerer. Außerdem könnten Schiffsgüter wie Sand, Kohle oder Kies nicht einfach so auf die Straße verlegt und kontrolliert werden.
2: Also hier muss man dann genauer hinschauen auf den Autobahnen, was da unterwegs ist und ob das erlaubt ist. Also ob das Personal dafür dann wirklich zur Verfügung steht, das muss man sehen. Ich halte das für relativ schwierig und das ist eine relativ große Grauzone, die sich dann öffnet, so dass man dann diskutieren kann, ist das jetzt wirklich ein Ersatzverkehr oder nicht.
1: Rheinland-Pfalz, das Saarland, NRW und Niedersachsen haben verkündet, Sonntagsfahrten für Lkw ausnahmsweise zu erlauben. Schiffe können auf dem Niedrigwasser gerade nicht so viel transportieren. Bundesfinanzminister Klingbeil will viele Vereine stärker besteuern. Das steht in einem Entwurf, der auch dem ARD-Hauptstadtstudio vorliegt. So soll der bisherige Steuerfreibetrag von 5.000 Euro auf 1.000 Euro sinken. Ehrenamtliche und gemeinnützige Vereinsarbeit soll davon nicht betroffen sein. Also kleine Sportvereine, Musikvereine, Feuerwehr und Heimatvereine. Das Finanzministerium verspricht sich davon rund 45 Millionen Euro Steuermehreinnahmen. In der zweiten Fußball-Bundesliga hat Heidenheim ein torreiches Spiel gewonnen. Gegen den VfL Osnabrück gab es ein 4:3. Auch der Karlsruher SC ist mit einem Sieg in die neue Saison gestartet mit 2:1 gegen Arminia Bielefeld. Heute Abend ist dann noch Kaiserslautern dran, auswärts in Wolfsburg. Das Wetter heute Abend reicht eigentlich eine Wassermelone als Abendessen direkt aus dem Kühlschrank. Bis zum Abend bleibt es fast überall sonnig und Wolken sind kaum unterwegs. Dazu wird es maximal heiß mit 33 Grad am Oberrhein oder im Kraichgau.
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4: Ich freue mich, dass ihr dabei seid an diesem Samstag. Wir machen aus eurem Samstagabend heute, wie jede Woche, einen richtig legendären Samstagabend. Denn wir haben ein richtig fettes Line-Up für euch vorbereitet. Wir haben am Start Lukas and Steve, wir haben James Type, wir haben David Guetta wie jede Woche, Tritonal ist am Start und Coralova. Und wir starten rein mit einem Set von Milk and Sugar.

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1: Wenn ihr gerade im Auto sitzen zuhört, die Fenster unten habt und noch so die warme Sommerluft genießt, dann fehlt eigentlich nur noch der richtige Sound. Und den liefert in dieser Woche für euch Milk & Sugar. Schon richtig lange im Business, wissen, wie es geht, wissen, wie man den richtigen Soundtrack für so einen Samstagabend liefert. Und deshalb genießt das auf jeden Fall, denn da sind noch einige Banger am Start. 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
2: Wir müssen mal kurz die Zeit zurückdrehen. So 2 Monate ungefähr. World Club Dome in Frankfurt, das größte Clubfestival der Welt, war absolut legendär. Mit einer sowas von krassen Crowd, mit den besten der besten DJs. Das war so ein krasser Abriss. Und es gibt gute Nachrichten. Nächstes Jahr kommt der World Club Dome zurück nach Frankfurt. 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

erstmal die komplette Woche hinter euch. Schaltet in den Partymodus an diesem Samstagabend. Wir halten den Bass am Laufen und sorgen dafür, dass der Sound hier garantiert dich ausgeht. Und bleibt unbedingt am Start. Wir haben in dieser Stunde noch einige fette Tracks von Milk & Sugar. Und gleich ab 19 Uhr, da übernehmen dann Lukas und Steve hier für euch. Das Ding, die World Club Dom Radio Show. Feiert schön, Leute.

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1: Willkommen in Stunde 2. Kurz nach 7. Ganz egal, ob ihr gemütlich auf dem Balkon chillt, auf der Terrasse hockt oder unterwegs seid, wir liefern euch den passenden Sound dazu. Die Stimmung, die steigt hier von Minute zu Minute, von Set zu Set. Und in dieser Stunde kommt das Set von Lukas und Steve.
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2: Man muss ja nicht immer im Club auf die Kacke hauen, um so ein richtig geiles Wochenende zu haben, ne? Also ganz entspannt auf der Terrasse liegen oder mit euren besten Freunden einfach ein paar Cocktails genießen, kann genauso schön sein. Und wir liefern euch den perfekten Soundtrack für eure Energie an diesem Samstagabend in dieser Stunde mit dem Set von Lukas und Steve.

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2: Die sorgen für die Energie, die ihr braucht heute Abend. Lukas und Steve, die Jungs, die gehören auf jeden Fall zu einigen der DJs, die richtig wissen, wie man gute Stimmung macht an so einem Samstag. Ihre Tracks sind vollgepackt mit richtig starken Vibes, richtig guten Bässen, die euch auf jeden Fall nicht stillsitzen lassen können. Und das klingt auf jeden Fall wie ein richtig guter Soundtrack für euren Sommer. Genießt das, Leute.

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2: So Leute, ich hoffe, ihr habt Bock auf das, was heute noch kommt. Lukas und Steve ist das in dieser Stunde mit einem richtig starken Set. Da sind auch noch einige Tracks dabei, die euch gefallen werden. Und gleich ab 20 Uhr kommt eins meiner Highlights für heute Abend, denn da übernimmt James Hype. Freut euch drauf.

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1: 20 Uhr, Leute. Ganz egal, ob ihr gerade das Outfit für die Nacht raussucht, die Schuhe bindet oder euch daheim für den Club warm tanzt. Wir schicken euch die passende Motivation zu euch nach Hause. Das Level geht jetzt nochmal ein Stück höher und in dieser Stunde mit einem Set von James Hype.

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2: Ey, wer diesen Typen schon mal erlebt hat live, ne? Der fragt sich echt, wie das überhaupt geht. James Hype, der macht sowas von Stimmung. Der hat so krasse Remixe am Start. Und ich verspreche euch, auch in dieser Stunde hat er in seinem Set einige Tracks, die euch die richtige Energie geben werden für heute Abend. Feiert schön, Leute.

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2: James Hype. Einige von euch waren vielleicht so lucky und durften ihn sehen. Vor 2 Monaten beim World Club Dome in Frankfurt. War total legendär. Ich war auch dabei. Richtig cooler Typ. Und World Club Dome auch richtig legendäre Veranstaltung. Das größte Clubfestival der Welt. Das Datum für den nächsten World Club Dome, das steht übrigens schon. Nächstes Jahr ist es wieder soweit. 4. bis 7. Juni 2027. Alle Infos und auch die Tickets

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2: So, wir lassen die Regler genau da, wo sie hin sollen. Nämlich ganz, ganz weit oben. Genießt diesen Sommerabend. Feiert das Wochenende. Lasst die Bässe durch euer Wohnzimmer, über die Terrasse, durchs Auto dröhnen, wo auch immer ihr seid. Und freut euch drauf, denn wir legen gleich noch einen drauf. Das hier ist jetzt James Hype mit seinem Set. Und gleich ab 21 Uhr unser wöchentliches

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1: Willkommen an alle, die gerade neu dazugestoßen sind. Welcome back an alle, die hier schon die ganze Zeit durchhalten. Wir feiern den ganzen Abend zusammen und in dieser Stunde kommt das, worauf ich mich jeden Samstag freue. David Guetta mit seinem Set.

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3: Bei diesem Wetter, da fühlt man sich doch glatt wie so im Urlaub auf Ibiza, oder? Und welcher DJ steht weltweit näher für dieses unbeschwerte Sommer- und Festival-Feeling als David Guetta? Der dominiert gefühlt seit Ewigkeiten die Charts und haut einen Welthit nach dem anderen raus. Und diesen Sounds, den kriegt ihr noch die ganze Stunde lang. David Guetta mit seinem Set, hier bei Das Ding, die World Club Dome Radio Show.

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2: Grüße gehen raus an alle, die das gute Wetter nutzen und unter freiem Himmel durch die Nacht tanzen. Genießt dieses entspannte Wochenendgefühl. Macht euch einen richtig guten Abend mit euren Leuten. Und wir sorgen dafür, dass der Sound nicht ausgeht. Wir haben in dieser Stunde das Set von David Guetta noch mit einigen starken Tracks für euren Samstagabend.

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2: Soll jetzt nicht nachlassen, ne? Wir halten die Energie oben und schicken euch weiter durch diese Samstagnacht. Zieht euch diesen exklusiven Mix rein. Bounced einfach mit David Guetta in dieser Stunde. Hört ihr jeden Samstagabend bei uns ab 21 Uhr mit seinem Set. Und gleich ab 22 Uhr, da übernehmen dann Tritonal hier für euch.

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1: Wir schalten rein in die absolute Peak Time des heutigen Abends, 22 Uhr. Willkommen in der nächsten Stunde. Ganz egal, ob ihr gerade in der City unterwegs seid, im Auto sitzt oder zu Hause auf eurer Hausparty abgeht. Wir liefern euch das, was ihr braucht für heute Abend. Und in dieser Stunde kommt das von Tritonal.

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1: 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Die Energie ist auf dem Peak-Level an diesem Samstagabend. Das Ding, die World Club und Radio Show. Ich freue mich, dass ihr dabei seid. Und in dieser Stunde absolute Power von Tritone. Die Jungs aus den USA, die haben sich über Jahre eine riesige Fanbase aufgebaut und zeigen in dieser Stunde, was sie können. Mit einigen fetten Tracks für euch.

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1: Genießt diesen Bass, Leute. Spürt die Vibes, feiert das Leben. Lasst die Woche hinter euch, wo auch immer ihr gerade seid. Aber spart euch noch die letzten Kraftreserven auf. Wir haben in dieser Stunde noch das Set von Tritonal und gleich für unser großes Finale übernimmt ab 23 Uhr Corolova.

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1: Kurz nach 11, aber an Schlaf denkt ihr hoffentlich noch keiner. Also fettes Hallo an alle, die gerade dazugestoßen sind, die noch voll am Feiern sind. Aber auch Hallo an alle, die gerade bei der Nachtschicht durchhalten. Wir haben hier richtig fetten Sound für euch und in dieser Stunde kommt der von Corolova.

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2: Das letzte Kapitel des Abends in dieser Stunde mit der ukrainischen DJ Korolova hat richtig starken Sound für euch. Und wir haben immer starken Sound für euch am Samstag. Immer ab 18 Uhr hier bei Das Ding, die World Club Dome Radio Show. Jede Stunde mit wechselnden DJ-Sets. Ich bin Yuki und ich freue mich jetzt schon auf nächste Woche mit euch. Feiert noch schön, Leute.

0: Um 1 Uhr mit Klaus Reginek. Das Bundesinnenministerium plant Änderungen beim Personalausweis. Künftig könnte bei den Dokumenten die Angabe der Adresse entfallen, schreibt die Rheinische Post. Aus der Nachrichtenredaktion dazu Petra Muhr.
1: Bisher muss die Adresse beispielsweise bei Umzügen mit einem Aufkleber auf dem Personalausweis aktualisiert werden. Verzichte man auf die Adresse, würde das die Bürokratie entlasten, schreibt die Zeitung und beruft sich auf einen Ministeriumssprecher. Für Fälle, in denen der Ausweis bislang als Adressnachweis diene, könne es barrierearme und unkomplizierte digitale Lösungen geben. Im Gespräch seien bei der neuen Generation der Ausweise auch ein größeres Foto und weitere Sicherheitsmerkmale, wie etwa ein spezieller Code. Bis Ende kommenden Jahres wird demnach an der Konzeption des neuen Personalausweises gearbeitet.
0: In 4 Bundesländern gilt seit einer Stunde kein Sonntags-Lkw-Fahrverbot für bestimmte Transporte mehr. Weil wegen der niedrigen Pegelstände nicht mehr so viel über Wasser transportiert werden kann, soll damit die Wirtschaft unterstützt werden. Rheinland-Pfalz, das Saarland, Niedersachsen und Nordrhein-Westfalen erleichtern Lkw-Transporte durch die Aussetzung des Fahrverbots, denn eine bundeseinheitliche Regelung fehlt noch. Der Waldbrand am italienischen Gardasee ist offenbar unter Kontrolle. Zuvor hatten mehr als 200 Menschen in Sicherheit gebracht werden müssen, darunter zahlreiche Urlauber. Sie durften mittlerweile aber in ihre Unterkünfte zurückkehren. Der Brand in den Bergen oberhalb des Westufers hatte sich in der vergangenen Nacht sehr schnell ausgebreitet. Bei der Tour de France der Frauen hat die Niederländerin Demi Vollering nach ihrem 2. Tagessieg gute Chancen auf den Gesamtsieg. Die Tour endet heute mit der 9. Etappe und Start und Ziel in Nizza. Details von ARD-Sportreporter Matthew Genest Schön.
2: Das Finale steht an und Demi Vollering ist nach der vorletzten Etappe dieser 5. Tour de France der Frauen gestern die Gejagte. Doch der Vorsprung auf ihre ärgste Verfolgerin Kasia Niewiadoma ist denkbar knapp. Vollering konnte gestern durch ihren Solosieg aus einem 15-Sekunden-Rückstand einen 8-Sekunden-Vorsprung im Gesamtklassement machen. Jetzt warten alle auf den Showdown im Rennen um den Gesamtsieg, aufgebaut wie ein Hollywood-Blockbuster. Die Schlussetappe, das Grand Finale, führt über 4 Runden durch Nizza und über den steilen, schweren Col d'Aise. Nach 99 Kilometern wird

0: Dann die Promenade des Anglais an der Côte d'Azur zur malerischen Bühne für die Gesamtsiegerin der Tour de France der Frauen 2026.
1: Antonia Niedermayer aus Rosenheim liegt vor dem Finale auf Platz 5. Sie verteidigte auf der 8. Etappe das weiße Trikot als beste Nachwuchsfahrerin. Das Wetter in Deutschland: in der Nacht lockere Wolken oder klar, die Tiefstwerte 19 bis 9 Grad. Am Tag meist Sonne und nur vereinzelt Wolken. Am Nachmittag sind im Süden lokal Schauer und Gewitter möglich. Es wird maximal 35 Grad warm. 1:03 Uhr.
2: Hier ist die junge Nacht. Wir checken die Straßen und los geht's mit der A2 Dortmund Richtung Braunschweig. Zwischen Dreieck Hannover West und Hannover Lahe bis Montag 5 Uhr circa wegen Bauarbeiten gesperrt. Die A3 Köln Richtung Oberhausen ist zwischen Kreuz Breitscheid und Kreuz Kaiserberg wegen Bauarbeiten bis Montag früh gesperrt. Die A42 Dortmund Richtung Kamp-Lindfort ist zwischen Herne-Börnig und Horsthausen wegen Bergungsarbeiten gesperrt. Die A45 Gießen Richtung Hagen ist zwischen Dillenburg und Heiger-Burbach bis Montag früh gesperrt. Da wird eine Brücke geprüft. Die A73 Feucht-Nürnberg ist zwischen Feucht- und Nürnberg-Münchner Straße wegen der Nachbaustelle bis ca. 8 Uhr in beide Richtungen dicht. Umleitung ist da eingerichtet. Die A96 München Richtung Lindau ist in Höhe Memmingen-Nord wegen Brückenarbeiten bis ca. 5:30 gesperrt. Und die B36 haben wir auch noch, Mannheim-Karlsruhe-Mannheim. Der Fahrlacht-Tunnel ist es da, der wegen Wartungsarbeiten gesperrt ist, und zwar in beide Richtungen. Komm gut durch!
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2: Hey, moin, Kerstin Breuer hier. Lass mal durchzählen, wer alles am Start ist.

Augenbling. Hier ist die junge Nacht der ARD. Und was möchtet ihr auf keinen Fall geschenkt bekommen? Also Dinge, ich meine jetzt wirklich Dinge, bei denen man eigentlich denken könnte, hä, ist doch voll nett so, was hat die denn jetzt? Beispiel, ich persönlich finde Deko und Fotos schwierig, weil Fotos, ich mag Fotos so auf dem Handy, auf Insta und so, aber in meiner Wohnung, ich fühle mich beobachtet. Also wenn zu viele Fotos hängen, ich fühle mich angestarrt. Und Deko, krasse Geschmackssache auch. Also sind so Sachen, da bin ich so, nee, schenkt mir das mal nicht lieber. Auch wenn es eigentlich schön ist. Und wir haben auf dem Insta-Kanal von Fritz mal Sachen gesammelt, die man nicht geschenkt bekommen will. Zum Beispiel auch sowas wie Frühstück im Bett. Das klingt zwar erstmal sweet, ist aber semi-gemütlich, sind wir mal ehrlich, oder? Und die scheiß Krümel, die bleiben einfach für immer. Oder auch sowas wie eine Orchidee. Blumen und Pflanzen, cool. Aber Orchidee, Leute, ey, das ist eher so Generation unserer Eltern, oder? Naja, Problem ist nur, man traut sich ja nie was zu sagen. Und dann riskiert man aber damit, dass man das Geschenk wiederbekommt. Aber hier, heute Nacht dürft ihr da ganz ehrlich sein. Schickt mal eine Sprachnachricht an 0221 56789 111 und haut raus, was ihr auf gar keinen Fall geschenkt bekommen wollt, obwohl es eigentlich nett ist. Und wieso natürlich? Ich sag's auch keinem.

mit Kennedy. Power over me. 1.21 Uhr, hier ist die junge Nacht. Und mal so auf dem Bötchen über den See schippern, ne? Mit den Friends. Frei haben, Sonne knallt, gute Drinks, bisschen Mucke, zwischendurch in den See hüpfen. Boah, bei dem Wetter aktuell bestes Leben, oder? Wenn man nicht wie ich sofort seekrank wird, das ist dann wiederum ein bisschen problematisch. 01099 haben das scheinbar nicht. Die haben das nämlich für ihr Video gemacht zum neuen Song Peep Toe. Und der, ich schwör's euch Leute, der vibet ganz genauso, wie ihr euch so einen Sonntagnachmittag auf dem See vorstellt. Falls ihr heute noch nichts vorhabt am Nachmittag, go. Hier ist die junge Nacht.

0: Hier ist die junge Nacht. Wir checken die Straßen und los geht's mit der A2 Dortmund Richtung Braunschweig. Ist zwischen Dreieck Hannover West und Hannover Lahe bis Montag ca. 5 Uhr wegen Bauarbeiten gesperrt. Die A3 Köln Richtung Oberhausen ist zwischen Kreuz Breitscheid und Kreuz Kaiserberg wegen Bauarbeiten bis Montag früh gesperrt. A45 Gießen Richtung Hagen. Da ist es zwischen Dillenburg und Haiger-Burbach bis Montag früh gesperrt. Da wird eine Brücke geprüft. Außerdem A73 Feucht-Nürnberg ist zwischen Feucht- und Nürnberg-Münchner Straße wegen einer Nachbaustelle bis ca. 8 Uhr in beide Richtungen dicht. Da gibt es eine Umleitung. Die A96 München Richtung Lindau ist in Höhe Memmingen-Nord wegen Brückenarbeiten bis 5:30 gesperrt. Und die B36 haben wir auch noch, Karlsruhe-Mannheim. Der Fahrlachttunnel ist wegen Wartungsarbeiten in beide Richtungen dicht. Kommt gut und sicher an.
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0: Moin, Kerstin Breuer hier. Und es gibt so Geschenke, haben wir eben kurz drüber gesprochen. Die sind eigentlich schön, aber man will sie wirklich nicht haben. Und Kathleen aus Datteln hat geschrieben, so ein gestrickter Pullover von Oma. Man könnte denken, ist eine schöne Sache, aber sie möchte den jetzt wirklich nicht mehr bekommen. Was ist bei euch? Was sind so Geschenke, die euch keiner mehr schenken soll? Ihr sagt es nur nie. Hier dürft ihr das heute Nacht einfach mal offenbaren, weil sonst kriegt ihr sie ja immer wieder. Ist ja scheiße. 0221 567 89 111.

0: Leute, ist irgendjemand hier, der oder die diese Woche eine Ausbildung angefangen hat? Hier ist die junge Nacht und falls das so ist, ich würde voll gern wissen, wie es war und welche Ausbildung. So, ich habe letztens irgendwie nochmal so drüber nachgedacht, wenn ich jetzt nicht hier sitzen würde und so und nochmal neu anfangen würde, was wäre es für eine Ausbildung? Diese Woche auf jeden Fall richtig wichtiger Start in so einen ganz neuen Lebensabschnitt für ganz, ganz viele. Und 0221 567 89111 ist die Nummer, falls ihr uns davon erzählen wollt.
1: Wir wollen wirklich den Azubi so ausbilden, dass wir im besten Fall nach 3 Jahren sagen können, wir haben einen super neuen Gesellen bei uns im Team.
2: Das ist ein ganz besonderer Montag für viele, weil heute der erste Tag der Ausbildung ist.
3: Hat mir uns sehr gefallen, viele Einblicke bekommen und bin dann noch gespannt, was noch kommt.
4: Der Handwerksverband sagt, es gab in der Branche zuletzt so viele neue Azubis in Deutschland wie seit fast 10 Jahren nicht.
2: Wie war denn jetzt so das erste Wochenende Arbeit in den Knochen? Wie war's?
5: Ja, ein bisschen anstrengend, aber man gewöhnt sich dran.
6: In einigen Betrieben gibt's noch freie Plätze, zum Beispiel im Handwerk und der Verwaltung. Manche Ausbildungen beginnen auch erst im September.
7: Wenn du noch mal eine Ausbildung machen könntest, welche wär's?
0: Verrate ich jetzt noch nicht später.
7: Weil du keine Wahl hast.
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1: Zeit ist das schönste Geschenk, was man einem anderen Menschen machen kann, oder? Also ich finde es viel besser als irgendwas Gekauftes. Und meine Geschwister und ich haben deshalb unserem Papa, der das nämlich absolut genauso sieht, eine Bootstour geschenkt zum letzten Geburtstag. Über den Ruhrsee in der Eifel, weil der hat sich halt so einen entspannten Ausflug gewünscht mit allen drei Kindern. Und ich sag mal so, Bootstour über den Ruhrsee für meinen Papa genau das absolut Richtige. Und ich dachte ehrlicherweise erstmal so, boah, das ist ja so lame, Alter. Mir ist total langweilig und ehrlich gesagt auch mir viel zu erwachsen an dieser Stelle. Und als ich dann da so im Auto, am Donnerstag war das, aus Köln dahin gedüst bin, lief gerade Satisfy von Calvin Harris und Jazzy. Und ich dachte so, es ist verrückt, weil obwohl dieser Song so nach Großstadtfestival und Club klingt, vibet der gerade voll, während ich mit Fenster runter komplett an Kuhwiesen und Feldern durch diese gottlosen Serpentinen zum Ruhrsee runterfahre. Manchmal habe ich mir dann gedacht, ist es vielleicht doch einfach eine Frage vom Mindset. Einmal, ob so ein Song irgendwo hinpasst, aber auch, ob irgendwas scheinbar Langweiliges doch ein richtig schönes Zeitgeschenk wird. Weil ich sag mal so, Ausflug war sweet, Papa happy, eh das Beste. Aber wir Kids, wir fahren es ehrlicherweise auch viel besser, als wir dachten.

Die junge Nacht ist hier, 1.51 Uhr. Und kennt ihr diese Stimmen, die man hört? Und sie knallen einem sofort komplett in die Seele und man hat einfach überall Gänsehaut. Genau das hatte ich mit JBS dieses Jahr auf dem Hurricane Festival. Hört ihr jetzt hier mit Millennium Kid nämlich, das ist vielleicht.

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1: Um 2 Uhr mit Klaus Reginek. Im Fall der Sprengstoffdrohne am Leipziger Flughafen gibt es laut US-Medien eine Verbindung zu Russland. Das berichten übereinstimmend das Wall Street Journal und der Nachrichtensender CNN. Aus der Nachrichtenredaktion dazu Sven Weingartner.
2: Das Wall Street Journal beruft sich dabei auf US-amerikanische Beamte, die Geheimdienstberichte gelesen haben. Der Sender CNN zitiert einen Verteidigungsbeamten damit, die USA seien zu dem Schluss gekommen, dass die Drohne von einem russischen Geheimdienst sei. Bundesinnenminister Alexander Dobrindt sprach von einem hybriden Angriff fremder Mächte. Russland selbst wies jegliche Verantwortung zurück. Am Flughafen Leipzig war diese Woche in der Nähe ukrainischer Transportflugzeuge eine Drohne entdeckt worden. Sie war mit Sprengstoff und Zünder bestückt. Ein Mitarbeiter brachte sie zum Absturz.
1: Das Bundesinnenministerium plant offenbar Änderungen beim Personalausweis. Künftig könnte darauf die Adresse entfallen, schreibt die Rheinische Post. Die muss bisher bei Umzügen mit einem Aufkleber aktualisiert werden. Dafür gäbe es inzwischen unkompliziertere und digitale Lösungen. Im Gespräch sei auch ein größeres Foto und neue Sicherheitsmerkmale, wie ein spezieller Code. Bis Ende kommenden Jahres soll das Konzept für den neuen Personalausweis stehen. Ungarn bekommt bald einen neuen Staatspräsidenten. Die Regierungsfraktion Tiso von Premierminister Modja hat den 73-jährigen ehemaligen Präsidenten des Obersten Gerichtshofs Ungarns, Bocker, für das höchste Staatsamt nominiert. Zu den Gründen ARD-Korrespondent Clemens Fehrenkotte.
3: András Boko habe während seines gesamten Werdegangs dem Grundsatz der Gewaltenteilung besondere Bedeutung beigemessen und sich stets konsequent für die Rechtsstaatlichkeit und die richterliche Unabhängigkeit eingesetzt. 2011 war András Boko als Präsident des Obersten Gerichtshofs vom damaligen Premierminister Orbán aus dem Amt entfernt worden. Boko hatte zuvor öffentlich die sogenannte Justizreform Orbáns kritisiert. Am kommenden Dienstag tritt das Parlament zur Wahl des Staatspräsidenten zusammen. Die Wahl von András Boko dürfte angesichts der Zweidrittelmehrheit der Regierungspartei Tiso reine Formsache sein.
1: Der Gesundheitszustand von Ex-US-Präsident Biden hat sich weiter verschlechtert. Sein Sohn sagte dem britischen Sender BBC, die Krebserkrankung seines Vaters habe auch dessen Knochen erfasst. Ex-Präsident Biden hatte 4 Monate nach seinem Auszug aus dem Weißen Haus bekannt gemacht, dass er an einer aggressiven Prostatakrebserkrankung leide. Sein Gesundheitszustand hatte während seiner Amtszeit immer wieder zu Diskussionen geführt. Das Wetter in Deutschland, in der Nacht lockere Wolken oder klar bei 19 bis 9 Grad, am Tag meist Sonne und nur vereinzelt Wolken, nur im Süden, später Gewitter, maximal 35 Grad. 2:03 Uhr.